0: haben. Die Ermittler fanden heraus, dass es dafür sogar eine Preisliste gab. Pro Datensatz wurden zwischen 6 und 25 Euro verlangt. Stutzig wurden die Ermittler wegen auffälligen Datenbankzugriffen. So kamen sie den beiden Polizisten auf die Spur. Die Ermittlungen laufen noch. Im Sächsischen Landtag haben AfD und BSW überraschend einem Antrag der Grünen zugestimmt, der kleinen Schlachtbetrieben helfen soll. Die Grünen sind darüber ziemlich bestürzt und betonen, man habe nie eine Mehrheit mit AfD und BSW gewollt. Eine solche Mehrheit schmerze. Die AfD freut sich über den Coup und meint, die Brandmauer sei gefallen. Die Grünen wollen nun dafür sorgen, dass so etwas nicht noch einmal passiert. Im vierten Jahr in Folge macht die American Football League NFL mit einem regulären Saisonspiel in Deutschland halt, dieses Mal wieder in München. Schon seit einigen Wochen stehen die Detroit Lions als erstes Team fest. Nun ist auch der Gegner klar und das ist ein Kracher. Es ist der Super Bowl-Rekordsieger, die New England Patriots. Das Spiel in der Münchner Arena soll am 15. November ausgetragen werden. Es ist jetzt kurz nach zwei. In der Nacht sind viele Wolken unterwegs. Bis zu den Alpen gibt's auch Schauer. Das Ganze bei Tiefstwerten zwischen 7 und 2 Grad. Christi Himmelfahrt bzw. Vatertag heute wird leider oft sehr ungemütlich. Es regnet immer wieder, vereinzelt gibt's sogar auch mal Gewitter mit Graupelschauer. Nur ganz kurz spitzt auch mal die Sonne durch. Die Temperaturen liegen bei maximal 7 bis 14 Grad. Unfall mit mehreren Fahrzeugen auf der A3 Passau Richtung Nürnberg. Vorsicht bitte zwischen dem Rastplatz Ludergraben und dem Kreuz Nürnberg. Der Verkehr wird auf der linken Spur an der Unfallstelle vorbeigeleitet. Linke Spur gesperrt auf der A3 Würzburg Richtung Nürnberg zwischen Erlangen-Frauenaurach und dem Kreuz Fürth-Erlangen. Hier läuft eine Unfallaufnahme.
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1: Ich bin Katrin Steinberger. Das Bundeskabinett hat das neue Heizungsgesetz abgesegnet. Jetzt soll es schnell gehen und noch vor der Sommerpause im Bundestag beschlossen werden. Die bisherige Pflicht, dass neue Heizungen zu 65% mit erneuerbaren Energien laufen müssen, soll wegfallen. Stattdessen sollen Öl- und Gasheizungen erlaubt bleiben, aber nach und nach mehr klimafreundliche Kraftstoffe nutzen. Umwelt- und Sozialverbände sehen das kritisch. Empfangen wurde er mit großem Pomp, Sprechchören und Fähnchen. US-Präsident Trump ist in China. Er trifft sich heute mit Staats- und Parteichef Xi Jinping. Tina Eck, mit dabei sind auch einige der mächtigsten Konzernchefs der USA. Warum das?
2: Ja, eine ganze Reihe an Tech-Milliardären ist mitgereist. Es zeigt einfach, dass es bei diesem Besuch vor allem um Wirtschaftsgespräche geht, um Hightech-Deals und Handelsfragen, aber natürlich auch um den Iran-Krieg. Trump will China um Hilfe bitten, um die Straße von Hormuz freizukriegen.
1: Das waren die Nachrichten um 5:30. In der Nacht sind viele Wolken unterwegs. Bis zu den Alpen gibt's auch Schauer. Das Ganze bei Tiefstwerten zwischen 7 und 2 Grad. Christi Himmelfahrt bzw. Vatertag heute wird leider oft sehr ungemütlich. Es regnet immer wieder, vereinzelt gibt's sogar auch mal Gewitter mit Graupelschauer. Nur ganz kurz spitzt auch mal die Sonne durch. Die Temperaturen liegen bei maximal 7 bis 14 Grad.
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1: Es ist 3 Uhr, ich bin Katrin Steinbagger. Die Bundesregierung will für den Einsatz von K.O.-Tropfen höhere Strafen. Das Bundeskabinett hat einen entsprechenden Gesetzentwurf beschlossen. Thomas Bockt berichtet aus Berlin.
2: Geplant ist, dass K.O.-Tropfen rechtlich so eingestuft werden wie eine Waffe oder ein gefährliches Werkzeug. Das heißt, wer sie etwa nutzt, um ein wehrloses Opfer zu vergewaltigen oder auszurauben, muss mit mindestens 5 Jahren Haft rechnen. Vergewaltigungen unter Einsatz von K.O.-Tropfen sind besonders hinterhältig und gefährlich, sagt Justizministerin Hubig. Und diese sexuelle Gewalt treffe vor allem Frauen.
1: In Würzburg hat am Abend der Deutsche Katholikentag begonnen. Zum Auftakt gab es einen Gottesdienst. Außerdem hat Bundespräsident Steinmeier eine Eröffnungsrede gehalten. Dabei hat er die Christen in Deutschland zu mehr Zuversicht und gesellschaftlichem Engagement aufgerufen. Bis Sonntag werden in Würzburg mehrere tausend Teilnehmer zu rund 900 Veranstaltungen erwartet. Es ist ein Treffen zweier Weltmächte. US-Präsident Trump ist in China. Dort trifft er sich heute mit Staatschef Xi Jinping. Es dürfte um Handelsfragen und Deals gehen, aber auch um die Lage in der Straße von Hormuz. US-Außenminister Rubio hofft, dass China hilft, den Konflikt mit dem Iran zu lösen. Präsident Trump will zwar mit Xi über den Iran sprechen, betonte aber, Hilfe brauche er keine. China ist ein wichtiger Partner des Iran. In Regensburg wird heute eine Fliegerbombe entschärft. Gefunden wurde der 250 Pfund Blindgänger aus dem Zweiten Weltkrieg in einem Wohngebiet in der Schwabelweis im Nordosten von Regensburg. Das Gebiet in einem Umkreis von 250 Metern um den Fundort muss evakuiert werden. Das soll ab 9 Uhr passieren. Bis dahin wird der Fundort von der Polizei abgesichert. 208 Millionen Hektoliter. So viel Wein ist im vergangenen Jahr weltweit getrunken worden. Klingt viel, ist aber so wenig wie seit fast 70 Jahren nicht mehr. Diese Bilanz zieht die Internationale Organisation für Rebe und Wein. Besonders in Frankreich, Italien, Deutschland, den USA und China wird weniger Wein getrunken. Und wenn dann doch mal ein Glas, dann setzen viele auf Qualität, also bessere und teurere Weine. Es ist jetzt 3:15. In der Nacht sind viele Wolken unterwegs. Bis zu den Alpen gibt's auch Schauer. Das Ganze bei Tiefstwerten zwischen 7 und 2 Grad. Christi Himmelfahrt bzw. Vatertag heute wird leider oft sehr ungemütlich. Es regnet immer wieder, vereinzelt gibt's sogar auch mal Gewitter mit Graupelschauer. Nur ganz kurz spitzt auch mal die Sonne durch. Die Temperaturen liegen bei maximal 7 bis 14 Grad. Die A6 Heilbronn Richtung Nürnberg. Zwischen Feuchtwangen Nord und Aurach ist die rechte Spur blockiert. Hier brennt ein Fahrzeug. Vollsperre auf der A93 Weiden Richtung Regensburg. Zwischen Schwandorf Mitte und Schwandorf Süd ist das der Fall. Hier laufen Bergungsarbeiten.
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1: Ich bin Katrin Steinberger. Die Bundesregierung will für den Einsatz von K.O.-Tropfen höhere Strafen. Das Bundeskabinett hat einen entsprechenden Gesetzentwurf beschlossen. Thomas Bockt berichtet aus Berlin.
2: Geplant ist, dass K.O.-Tropfen rechtlich so eingestuft werden wie eine Waffe oder ein gefährliches Werkzeug. Das heißt, wer sie etwa nutzt, um ein wehrloses Opfer zu vergewaltigen oder auszurauben, muss mit mindestens 5 Jahren Haft rechnen. Vergewaltigungen unter Einsatz von K.O.-Tropfen sind besonders hinterhältig und gefährlich, sagt Justizministerin Hubig. Und diese sexuelle Gewalt treffe vor allem Frauen.
1: In Würzburg hat am Abend der Deutsche Katholikentag begonnen. Zum Auftakt gab es einen Gottesdienst. Außerdem hat Bundespräsident Steinmeier eine Eröffnungsrede gehalten. Dabei hat er die Christen in Deutschland zu mehr Zuversicht und gesellschaftlichem Engagement aufgerufen. Bis Sonntag werden in Würzburg mehrere tausend Teilnehmer zu rund 900 Veranstaltungen erwartet. Das waren die Nachrichten um 5:30. In der Nacht sind viele Wolken unterwegs. Bis zu den Alpen gibt's auch Schauer. Das Ganze bei Tiefstwerten zwischen 7 und 2 Grad. Christi Himmelfahrt bzw. Vatertag heute wird leider oft sehr ungemütlich. Es regnet immer wieder, vereinzelt gibt's sogar auch mal Gewitter mit Graupelschauer. Nur ganz kurz spitzt auch mal die Sonne durch. Die Temperaturen liegen bei maximal 7 bis 14 Grad.
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1: Es ist 4 Uhr, ich bin Katrin Steinberger. Der Fahrplan für die geplanten Steuer- und Sozialreformen steht. Bis zur Sommerpause wollen Union und SPD ein großes Paket schnüren. Arbeitgeber und Gewerkschaften sollen mit einbezogen werden. Es ist ein großes Treffen geplant. Thomas Bockt fasst die Reaktionen zusammen.
2: Ob dieser Dialog zustande kommt und dann auch zu Kompromissen führt, ist fraglich. Die Arbeitgeber etwa sind nicht begeistert. Zuletzt habe man mit den Gewerkschaften nicht mal über flexiblere Arbeitszeiten sprechen können, sagt Verbandschef Kampeter. Und auch der Deutsche Gewerkschaftsbund ist skeptisch. DGB-Chefin Fahimi erwartet ernsthafte Gespräche. Man werde sicher nicht nur einfach zum Fototermin ins Kanzleramt kommen.
1: Heute am Vatertag findet in Berlin eine Demo gegen Gewalt von Männern statt. Die Initiative Männer gegen Gewalt hat sie organisiert. Grünen-Chef Banaschak ruft dazu auf, mitzumachen und sich klar gegen Gewalt an Frauen zu stellen. Das Thema gehe nicht nur Frauen, sondern besonders Männer etwas an, sagte er der Rheinischen Post. Banaschak hofft, dass viele Männer dabei sind, egal ob Schüler, Väter, Kollegen oder sogar der Bundeskanzler. Die USA schicken doch keine 4.000 zusätzlichen Soldaten nach Europa. Das Pentagon hat den Einsatz kurzfristig gestoppt, berichten US-Medien. Eigentlich sollten die Soldaten mehrere Monate in Polen stationiert werden. Einige Soldaten und auch Ausrüstung waren schon auf dem Weg. Deshalb kam die Entscheidung für viele überraschend. Erst vor kurzem hatten die USA angekündigt, 5.000 Soldaten aus Deutschland abzuziehen. Eine zweite Kontaktperson nach dem Hunter-Virus-Ausbruch auf dem Kreuzfahrtschiff Hondius ist jetzt in München in Quarantäne. Die Frau wurde aus Düsseldorf in die München-Klinik Schwabing gebracht und bleibt dort erst einmal isoliert. Bisher gibt es keine Hinweise auf eine Ansteckung, die Tests waren negativ. Ist beim Ticketverkauf für die Fußball-WM alles mit rechten Dingen zugegangen? Das prüft der Generalstaatsanwalt von Kalifornien jetzt. Hintergrund sind Berichte, dass Fans für teure Plätze bezahlt, am Ende aber schlechtere Tickets bekommen haben. Die Sitzplatzkategorien sollen nach dem Kauf geändert worden sein. Die FIFA steht außerdem wegen der hohen und schwankenden Ticketpreise schon länger in der Kritik. Es ist jetzt 4:15. Der Mai weiter auf Sparflamme. Viele Wolken und immer wieder Schauer, manchmal auch sogar Gewitter mit dabei. Rund um die Alpen regnet es heute öfter weiter, oben schneit es sogar. Es bleibt frisch bei 9 bis 14 Grad, also nicht unbedingt das beste Ausflugswetter heute am Vatertag. Morgen startet der Süden freundlich, später gibt es aber wieder Schauer, Gewitter und kräftigen Wind. Maximal 10 bis 14 Grad dann. Behinderungen gibt's auf der A6 Heilbronn Richtung Nürnberg. Zwischen Feuchtwangen Nord und Aurach, da ist die rechte Spur dicht. Hier hatte ein Fahrzeug gebrannt.
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1: Ich bin Katrin Steinberger. Der Fahrplan für die geplanten Steuer- und Sozialreformen steht. Bis zur Sommerpause wollen Union und SPD ein großes Paket schnüren. Arbeitgeber und Gewerkschaften sollen mit einbezogen werden. Es ist ein großes Treffen geplant. Thomas Pockt fasst die Reaktionen zusammen.
2: Ob dieser Dialog zustande kommt und dann auch zu Kompromissen führt, ist fraglich. Die Arbeitgeber etwa sind nicht begeistert. Zuletzt habe man mit den Gewerkschaften nicht mal über flexiblere Arbeitszeiten sprechen können, sagt Verbandschef Kampeter. Und auch der Deutsche Gewerkschaftsbund ist skeptisch. DGB-Chefin Fahimi erwartet ernsthafte Gespräche. Man werde sicher nicht nur einfach zum Fototermin ins Kanzleramt kommen.
1: Heute am Vatertag findet in Berlin eine Demo gegen Gewalt von Männern statt. Die Initiative Männer gegen Gewalt hat sie organisiert. Grünen-Chef Banaschak ruft dazu auf, mitzumachen und sich klar gegen Gewalt an Frauen zu stellen. Das Thema gehe nicht nur Frauen, sondern besonders Männer etwas an, sagte er der Rheinischen Post. Banaschak hofft, dass viele Männer dabei sind, egal ob Schüler, Väter, Kollegen oder sogar der Bundeskanzler. Das waren die Nachrichten um 5:30. Der Mai weiter auf Sparflamme. Viele Wolken und immer wieder Schauer, manchmal auch sogar Gewitter mit dabei. Rund um die Alpen regnet es heute öfter weiter, oben schneit es sogar. Es bleibt frisch bei 9 bis 14 Grad, also nicht unbedingt das beste Ausflugswetter heute am Vatertag. Morgen startet der Süden freundlich, später gibt es aber wieder Schauer, Gewitter und kräftigen Wind. Maximal 10 bis 14 Grad dann.
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1: Es ist 5 Uhr, ich bin Katrin Steinberger. Die Bundesregierung hat den Weg für den Bau von neuen Gaskraftwerken freigemacht. Sie sollen einspringen, wenn Solar- und Windenergie zu wenig Strom erzeugen. Außerdem hat das Kabinett die Reform des Heizungsgesetzes beschlossen. Thomas Brockt mit den Einzelheiten.
2: Der Kompromiss sieht nun so aus, die Pflicht, dass bei neuen Heizungen mindestens 65% erneuerbare Energien eingesetzt werden müssen, fällt erstmal weg. Gas- und Ölheizungen sind weiter möglich, ab 2029 muss aber ihr Anteil CO2-neutraler Brennstoffe wie etwa Bioöl immer größer werden. Umweltverbände und die Grünen warnen vor Rückschritten beim Klimaschutz.
1: Union und SPD ringen ja darum, wie die Einkommensteuer reformiert werden soll. Ein Vorstoß kommt jetzt vom grünen Haushaltspolitiker Andreas Audretsch. Er schlägt in der Rheinischen Post höhere Steuersätze für Vielverdiener vor. Konkret soll der Spitzensteuersatz ab 120.000 Euro auf 45% und ab 250.000 Euro auf 48% steigen. Zur Entlastung soll der steuerfreie Grundbetrag um 500 Euro erhöht werden. Es ist ein Treffen zweier Weltmächte. US-Präsident Trump ist in China. Dort trifft er sich heute mit Staatschef Xi Jinping. Es dürfte um Handelsfragen und Deals gehen, aber auch um die Lage in der Straße von Hormuz. US-Außenminister Rubio hofft, dass China hilft, den Konflikt mit dem Iran zu lösen. Präsident Trump will zwar mit Xi über den Iran sprechen, betonte aber, Hilfe brauche er keine. China ist ein wichtiger Partner des Iran. Im Sächsischen Landtag haben AfD und BSW überraschend einem Antrag der Grünen zugestimmt, der kleinen Schlachtbetrieben helfen soll. Die Grünen sind darüber ziemlich bestürzt und betonen, eine solche Mehrheit schmerze. Die AfD freut sich über den Coup und meint, die Brandmauer sei gefallen. Die Grünen wollen nun dafür sorgen, dass so etwas nicht noch einmal passiert. Bei Lidl werden Schokostreusel der Marke Bel Barke zurückgerufen wegen Salmonellengefahr. Betroffen sind 400 Gramm Packungen mit dem Mindesthaltbarkeitsdatum 21.04.2027 und den Chargennummern 1326.01 bis 1326.14. Sie können in jeder Lidl-Filiale zurückgegeben werden. Es ist jetzt kurz nach 5. Der Mai weiter auf Sparflamme. Viele Wolken und immer wieder Schauer, manchmal auch sogar Gewitter mit dabei. Rund um die Alpen regnet es heute öfter weiter, oben schneit es sogar. Es bleibt frisch bei 9 bis 14 Grad, also nicht unbedingt das beste Ausflugswetter heute am Vatertag. Morgen startet der Süden freundlich, später gibt es aber wieder Schauer, Gewitter und kräftigen Wind, maximal 10 bis 14 Grad dann. Die A6 Heilbronn Richtung Nürnberg. Zwischen Feuchtwangen Nord und Aurach brennt ein Fahrzeug. Rechte Spur und mittlerer Fahrstreifen sind blockiert.
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1: Ich bin Katrin Steinberger. Guten Morgen. Die Bundesregierung hat den Weg für den Bau von neuen Gaskraftwerken freigemacht. Sie sollen einspringen, wenn Solar- und Windenergie zu wenig Strom erzeugen. Außerdem hat das Kabinett die Reform des Heizungsgesetzes beschlossen. Thomas Brockt mit den Einzelheiten.
2: Der Kompromiss sieht nun so aus, die Pflicht, dass bei neuen Heizungen mindestens 65% erneuerbare Energien eingesetzt werden müssen, fällt erstmal weg. Gas- und Ölheizungen sind weiter möglich. Ab 2029 muss aber ihr Anteil CO2-neutraler Brennstoffe wie etwa Bioöl immer größer werden. Umweltverbände und die Grünen warnen vor Rückschritten beim Klimaschutz.
1: Union und SPD ringen ja darum, wie die Einkommensteuer reformiert werden soll. Ein Vorstoß kommt jetzt vom grünen Haushaltspolitiker Andreas Audretsch. Er schlägt in der Rheinischen Post höhere Steuersätze für Vielverdiener vor. Konkret soll der Spitzensteuersatz ab 120.000 Euro auf 45% und ab 250.000 Euro auf 48% steigen. Zur Entlastung soll der steuerfreie Grundbetrag um 500 Euro erhöht werden. Das waren die Nachrichten um halb. Der Mai weiter auf Sparflamme. Viele Wolken und immer wieder Schauer, manchmal auch sogar Gewitter mit dabei. Rund um die Alpen regnet es heute öfter weiter, oben schneit es sogar. Es bleibt frisch bei 9 bis 14 Grad, also nicht unbedingt das beste Ausflugswetter heute am Vatertag. Morgen startet der Süden freundlich, später gibt es aber wieder Schauer, Gewitter und kräftigen Wind, maximal 10 bis 14 Grad dann.
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1: Es ist 6 Uhr, ich bin Angela Kress. Kaum verständlich, praxisfern und kostspielig. Das sagt der Normenkontrollrat über das neue geplante Heizungsgesetz. Das hat das Bundeskabinett abgesegnet. Noch vor der Sommerpause soll es in den Bundestag. In der Bild sagte der Chef des Normenkontrollrats unter anderem, dass das Gesetz zusätzliche Bürokratie verursachen würde. Der Bundestag solle nachbessern. Mit dem neuen Gesetz soll es leichter werden, etwa neue Gasheizungen weiter einzubauen. Nach und nach mit mehr klimafreundlichen Brennstoffen. Heute am Vatertag findet in Berlin eine Demonstration gegen männliche Gewalt statt. Organisiert wird sie von der Initiative Männer gegen Gewalt. Grünen-Chef Banaschak ruft dazu auf, sich zu beteiligen und ein deutliches Zeichen gegen Gewalt an Frauen zu setzen. Das sei nicht nur ein Thema für Frauen, sondern gerade auch für Männer, sagte er der Rheinischen Post. Angemeldet sind 1000 Teilnehmer. Empfangen wurde er mit Sprechchören und Fähnchen. US-Präsident Trump ist in China. Er trifft sich heute mit Staatschef Xi. Tina Eck, mit dabei sind einige der mächtigsten Konzernchefs der USA. Warum das?
2: Ja, eine ganze Reihe an Tech-Milliardären ist mitgereist. Es zeigt einfach, dass es bei diesem Besuch vor allem um Wirtschaftsgespräche geht, um Hightech-Deals und Handelsfragen, aber natürlich auch um den Iran-Krieg. Trump will China um Hilfe bitten, um die Straße von Hormuz freizukriegen.
1: In Regensburg wird heute ein Blindgänger aus dem Zweiten Weltkrieg entschärft. Gefunden wurde die über 100 Kilogramm schwere Bombe in einem Wohngebiet in der Schwabelweis im Nordosten von Regensburg. Anwohner im Umkreis von 250 Metern müssen ab 9 Uhr ihre Wohnungen verlassen. Bis dahin wird der Fundort von der Polizei abgesichert. Für Betroffene gibt es ein Notquartier. Ist beim Ticketverkauf für die Fußball-WM alles mit rechten Dingen zugegangen? Das prüft der Generalstaatsanwalt von Kalifornien. Hintergrund sind Berichte, dass Fans für teure Plätze bezahlt haben, am Ende aber schlechtere Tickets bekommen haben. Die Sitzplatzkategorien sollen nach dem Kauf geändert worden sein. Die FIFA steht unabhängig davon wegen der hohen und schwankenden Ticketpreise schon länger in der Kritik. Es ist jetzt 6:15. Der Mai weiter auf Sparflamme, viele Wolken und immer wieder Schauer, manchmal auch Gewitter. Rund um die Alpen regnet es öfter, weiter oben schneit es sogar. Es bleibt heute bei frischen 9 bis 14 Grad, also nicht das beste Ausflugswetter heute am Vatertag. Morgen startet der Süden freundlicher, später gibt es wieder Schauer, Gewitter und auch kräftigen Wind, maximal 10 bis 14 Grad.
3: Die A6 Heilbronn Richtung Nürnberg. Zwischen Feuchtwangen Nord und Aurach brennt ein Fahrzeug. Rechte Spur und mittlerer Fahrstreifen sind blockiert.
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15: Ich bin Angela Kress. Guten Morgen. Kaum verständlich, praxisfern und kostspielig. Das sagt der Normenkontrollrat über das neue geplante Heizungsgesetz. Das hat das Bundeskabinett abgesegnet. Noch vor der Sommerpause soll es in den Bundestag. In der Bild sagte der Chef des Normenkontrollrats unter anderem, dass das Gesetz zusätzliche Bürokratie verursachen würde. Der Bundestag solle nachbessern. Mit dem neuen Gesetz soll es leichter werden, etwa neue Gasheizungen weiter einzubauen. Nach und nach mit mehr klimafreundlichen Brennstoffen. Heute am Vatertag findet in Berlin eine Demonstration gegen männliche Gewalt statt. Organisiert wird sie von der Initiative Männer gegen Gewalt. Grünen-Chef Banaschak ruft dazu auf, sich zu beteiligen und ein deutliches Zeichen gegen Gewalt an Frauen zu setzen. Das sei nicht nur ein Thema für Frauen, sondern gerade auch für Männer, sagte er der Rheinischen Post. Angemeldet sind 1000 Teilnehmer. Das waren die Nachrichten um halb. Der Mai weiter auf Sparflamme, viele Wolken und immer wieder Schauer, manchmal auch Gewitter. Rund um die Alpen regnet es öfter, weiter oben schneit es sogar. Es bleibt heute bei frischen 9 bis 14 Grad, also nicht das beste Ausflugswetter heute am Vatertag. Morgen startet der Süden freundlicher, später gibt es wieder Schauer, Gewitter und auch kräftigen Wind, maximal 10 bis 14 Grad.
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6: Es ist 7 Uhr, ich bin Angela Kress. In wenigen Wochen läuft eine EU-Frist zur Lohntransparenz aus. Dann sollen Stellenanzeigen auch hierzulande konkrete Angaben zum Verdienst enthalten. Bisher ist das nur bei gut 12% der Fall, hat eine Untersuchung der Jobseite Indeed ergeben. Tanja Wagner berichtet.
7: Vor allem in besser bezahlten Positionen, etwa in der IT, der Forschung oder der Pharmabranche, gilt, über Geld spricht man nicht. Aber genau das wünscht sich der Großteil der Arbeitnehmer. Gut 60% gaben an, sich eher auf Jobs zu bewerben, wenn das Gehalt bekannt ist. Durch den schwächeren Arbeitsmarkt sinkt der Druck auf die Arbeitgeber zu mehr Transparenz, heißt es von Indeed. Helfen könnten gesetzliche Bestimmungen.
6: Wie können Milliardenlöcher bei den gesetzlichen Krankenkassen gestopft werden? Das Kabinett hat ein Sparpaket auf den Weg gebracht und der Chef des Kassenspitzenverbands Blatt fordert, jetzt auch Kurs zu halten, auch wenn der Druck von allen Seiten enorm ist. Zuletzt hatte Ärztepräsident Reinhardt einen Aufschub der Gesetzespläne und grundlegende Änderungen gefordert. Unter anderem in Arztpraxen soll es Ausgabenbremsen geben. In Würzburg hat am Abend der Katholikentag begonnen. Heute will Bundespräsident Steinmeier dort ein Zeichen für das Ehrenamt setzen und mit Ehrenamtlichen und Fachleuten ins Gespräch kommen. Bis Sonntag geht der Katholikentag noch. Insgesamt werden etwa 60.000 Gäste erwartet, darunter morgen auch Bundeskanzler Merz. Die Weltmeere könnten auf neue Wärmerekorde zusteuern. Das Alfred-Wegener-Institut in Bremerhaven teilte mit, dass die Temperaturen aktuell spürbar oberhalb der Werte von 2023 und gleichauf mit den bisherigen Rekorden von 2024 seien. Besonders stark aufgeheizt sei gerade der Pazifik vor der Küste Kaliforniens und Mexikos. Weltweit wurde im vergangenen Jahr so wenig Wein getrunken wie seit fast 70 Jahren nicht. Laut der Internationalen Organisation für Rebe und Wein waren es 208 Millionen Hektoliter. Auch in Deutschland wurde weniger Wein getrunken. Die Gründe unter anderem: Verbraucher haben weniger Geld in der Tasche und die Produktion und damit der Wein sind teurer geworden. Es ist jetzt 7:15. Der Mai weiter auf Sparflamme. Viele Wolken und immer wieder Schauer, manchmal auch Gewitter. Rund um die Alpen regnet es öfter, weiter oben schneit es sogar. Es bleibt heute bei frischen 9 bis 14 Grad. Also nicht das beste Ausflugswetter heute am Vatertag. Morgen startet der Süden freundlicher, später gibt es wieder Schauer, Gewitter und auch kräftigen Wind. Maximal 10 bis 14 Grad.
8: Die A6 Heilbronn Richtung Nürnberg. Zwischen Feuchtwangen Nord und Aurach brennt ein Fahrzeug. Rechte Spur und mittlerer Fahrstreifen sind blockiert.
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8: Ich bin Angela Kress. Guten Morgen. In wenigen Wochen läuft eine EU-Frist zur Lohntransparenz aus. Dann sollen Stellenanzeigen auch hierzulande konkrete Angaben zum Verdienst enthalten. Bisher ist das nur bei gut 12% der Fall, hat eine Untersuchung der Jobseite Indeed ergeben. Tanja Wagner berichtet.
9: Vor allem in besser bezahlten Positionen, etwa in der IT, der Forschung oder der Pharmabranche, gilt, über Geld spricht man nicht. Aber genau das wünscht sich der Großteil der Arbeitnehmer. Gut 60% gaben an, sich eher auf Jobs zu bewerben, wenn das Gehalt bekannt ist. Durch den schwächeren Arbeitsmarkt sinkt der Druck auf die Arbeitgeber zu mehr Transparenz, heißt es von Indeed. Helfen könnten gesetzliche Bestimmungen.
8: Wie können Milliardenlöcher bei den gesetzlichen Krankenkassen gestopft werden? Das Kabinett hat ein Sparpaket auf den Weg gebracht und der Chef des Kassenspitzenverbands Blatt fordert, jetzt auch Kurs zu halten, auch wenn der Druck von allen Seiten enorm ist. Zuletzt hatte Ärztepräsident Reinhardt einen Aufschub der Gesetzespläne und grundlegende Änderungen gefordert. Unter anderem in Arztpraxen soll es Ausgabenbremsen geben. Das waren die Nachrichten um halb. Der Mai weiter auf Sparflamme, viele Wolken und immer wieder Schauer, manchmal auch Gewitter. Rund um die Alpen regnet es öfter, weiter oben schneit es sogar. Es bleibt heute bei frischen 9 bis 14 Grad, also nicht das beste Ausflugswetter heute am Vatertag. Morgen startet der Süden freundlicher, später gibt es wieder Schauer, Gewitter und auch kräftigen Wind, maximal 10 bis 14 Grad.
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21: Es ist 8 Uhr, ich bin Angela Kress. Wir schauen nach China, denn dahin schaut auch die Weltpolitik gerade. US-Präsident Trump ist zu Besuch. Er und Chinas Staatschef Xi haben zum Auftakt betont freundliche Worte aneinander gerichtet. Obwohl die beiden größten Volkswirtschaften der Welt gerade in einem Handelskrieg stecken. Trump wird von einer Wirtschaftsdelegation begleitet. Unter anderem ist der Chef des Chip-Herstellers Nvidia dabei. Nvidia-Halbleiter gelten als besonders wichtig für die Entwicklung künstlicher Intelligenz. Das Bundeskabinett hatte ja die Reform der gesetzlichen Krankenkassen auf den Weg gebracht. Diskutiert wird trotzdem weiter darüber. Zuletzt hatte Ärztepräsident Reinhardt davor gewarnt, die Reform, wie er sagt, durchs Parlament durchzudrücken. Jetzt reagiert der Kassenchef. Jan-Henner Reitze berichtet.
22: Auch wenn Druck von allen Seiten kommt, die Bundesregierung muss die Reform durchziehen, so der Chef des GKV-Spitzenverbands Blatt sagt, aufgeschoben worden seien nötige Änderungen schon viel zu lange. Der Ärzteverband kritisiert unter anderem, dass die Pläne unbezahlte Mehrarbeit für Ärzte bedeuten würden und fordert mehr Steuergeld für das Gesundheitssystem.
21: Der Normenkontrollrat zerpflückt das neue Heizungsgesetz der Regierung. NKR-Chef Göbel nennt den Entwurf in der Bild eines der praxisfernsten Vorhaben der vergangenen Jahre. Der Text sei kaum verständlich und für Betroffene nicht nachvollziehbar. Kern des neuen Entwurfs, die bisherige starre 65% Pflicht für erneuerbare Energien entfällt. In Regensburg müssen heute einige Menschen ihre Wohnungen und Häuser verlassen. Es wird eine Bombe aus dem Zweiten Weltkrieg entschärft. Gefunden wurde der über 100 Kilogramm schwere Blindgänger in der Sittauer Straße, wie die Stadt mitteilte. Um 9 Uhr müssen deshalb Anwohner in einem Umkreis von 250 Metern vorsorglich evakuiert werden. In der Donauarena gibt's ein Notquartier. Rückruf bei Lidl. Die Handelskette ruft wegen Salmonellengefahr eine bestimmte Packung Schokoladenstreusel zurück. Es geht um Belbake Schokoladenstreusel in der 400-Gramm-Packung, die in mehreren Bundesländern in den Läden war. Genaue Infos zu den betroffenen Chargen gibt es auf der Seite lebensmittelwarnung.de. Es ist jetzt 7:45. Der Mai weiter auf Sparflamme. Viele Wolken und immer wieder Schauer, manchmal auch Gewitter. Rund um die Alpen regnet es öfter, weiter oben schneit es sogar. Es bleibt heute bei frischen 9 bis 14 Grad. Also nicht das beste Ausflugswetter heute am Vatertag. Morgen startet der Süden freundlicher, später gibt es wieder Schauer, Gewitter und auch kräftigen Wind. Maximal 10 bis 14 Grad.
1: Die A6 Heilbronn Richtung Nürnberg. Zwischen Feuchtwangen Nord und Aurach brennt ein Fahrzeug. Rechte Spur und mittlerer Fahrstreifen sind blockiert.
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16: Ich bin Angela Kress. Guten Morgen. Wir schauen nach China, denn dahin schaut auch die Weltpolitik gerade. US-Präsident Trump ist zu Besuch. Er und Chinas Staatschef Xi haben zum Auftakt betont freundliche Worte aneinander gerichtet. Obwohl die beiden größten Volkswirtschaften der Welt gerade in einem Handelskrieg stecken. Trump wird von einer Wirtschaftsdelegation begleitet. Unter anderem ist der Chef des Chip-Herstellers Nvidia dabei. Nvidia-Halbleiter gelten als besonders wichtig für die Entwicklung künstlicher Intelligenz. Das Bundeskabinett hatte ja die Reform der gesetzlichen Krankenkassen auf den Weg gebracht. Diskutiert wird trotzdem weiter darüber. Zuletzt hatte Ärztepräsident Reinhardt davor gewarnt, die Reform, wie er sagt, durchs Parlament durchzudrücken. Jetzt reagiert der Kassenchef. Jan-Henner Reitze berichtet.
17: Auch wenn Druck von allen Seiten kommt, die Bundesregierung muss die Reform durchziehen, so der Chef des GKV-Spitzenverbands Blatt sagt, aufgeschoben worden seien nötige Änderungen schon viel zu lange. Der Ärzteverband kritisiert unter anderem, dass die Pläne unbezahlte Mehrarbeit für Ärzte bedeuten würden und fordert mehr Steuergeld für das Gesundheitssystem.
16: Das waren die Nachrichten um 5:30. Der Mai weiter auf Sparflamme, viele Wolken und immer wieder Schauer, manchmal auch Gewitter. Rund um die Alpen regnet es öfter, weiter oben schneit es sogar. Es bleibt heute bei frischen 9 bis 14 Grad, also nicht das beste Ausflugswetter heute am Vatertag. Morgen startet der Süden freundlicher, später gibt es wieder Schauer, Gewitter und auch kräftigen Wind, maximal 10 bis 14 Grad.
18: Die A6 Heilbronn Richtung Nürnberg. Zwischen Feuchtwangen Nord und Aurach brennt ein Fahrzeug. Rechte Spur und mittlerer Fahrstreifen sind blockiert.
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16: Kennt ihr diese Situation? Ihr sitzt mit Oma am Tisch und spielt Mensch, ärgere dich nicht. Wieder eine Eins, wie ärgerlich. Gerade kleine Kinder weinen. Sie sind frustriert, wenn sie geschmissen werden. Sie schreien und werfen das Spielbrett um. Doch sie realisieren nicht, welches Glück sie haben, mit Oma spielen zu können, in einem behüteten Haushalt aufzuwachsen und lernen zu dürfen. Stattdessen ist in ihrem Kopf, dass Gewinnen das größte Glück ist, das sie erreichen können. Erst wenn sie älter werden, merken sie, dass nicht das Ziel, sondern der Weg wahres Glück ist. Denn Glück ist vielseitig. Glück liegt im Auge des Betrachters. Glück können auch einfache, kleine Dinge oder sogar nur Sichtweisen sein. Es kommt manchmal nur darauf an, ob man das Glas halb voll oder halb leer sieht. Man muss nicht immer Glück haben, um glücklich zu sein. Ich denke, es ist wichtig, dass wir uns auf das Glück konzentrieren, das uns wirklich innerlich glücklich macht. Das, welches unser Seelenfrieden ist. Nun frage ich mich, was ist dieses Glück bei euch?
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18: Es ist 9 Uhr, ich bin Angela Kress. Der Normenkontrollrat kritisiert die Pläne für ein neues Heizungsgesetz scharf. Das hatte die Regierung gestern auf den Weg gebracht. Der Bild sagte der NKR-Chef, es sei ein Paradebeispiel dafür, warum Menschen staatliche Regeln nicht mehr verstehen würden. Er findet den Entwurf zu kompliziert mit zu vielen unklaren Vorgaben. Auch das Heizungsgesetz der alten Regierung hatte für viel Frust gesorgt. Jetzt soll es unter anderem Änderungen an den Regeln geben, wann wie viel erneuerbare Energien genutzt werden müssen. Steuer, Arbeitsmarkt, Rente und Bürokratieabbau, alles Themen, die die Koalition bis zur Sommerpause in einem Reformpaket angehen will. Arbeitgeber und Gewerkschaften sollen eingebunden werden. Schon vor den ersten Gesprächen fordert Arbeitgeberpräsident Dulger mehr Tempo und echte Veränderungen. Zoe Tassovali berichtet.
9: Dulger warnt vor reinen symbolischen Spitzengesprächen ohne konkrete Ergebnisse. Streit gibt es vor allem bei möglichen Änderungen der Arbeitszeitregeln. Während Arbeitgeber mehr Flexibilität wollen, lehnen die Gewerkschaften eine Aufweichung des 8-Stunden-Tages klar ab.
18: Die frühere Bundeskanzlerin Merkel hat an die Menschen in Deutschland appelliert, die Leistungen der amtierenden Bundesregierung fair zu bewerten. Dem Nachrichtenmagazin Focus sagte sie, die Regierung arbeite unter wirklich schwierigen äußeren Bedingungen. Merkel verwies auf die Kriege in der Ukraine und im Iran. Die haben hierzulande unter anderem zu steigenden Energiepreisen geführt. Umgerechnet fast 15 Millionen Euro hat jemand für einen blaugrünen Diamanten bezahlt. Das Auktionshaus Christie's sprach von einem Rekordpreis für einen solchen Edelstein. Der Diamant Ocean Dream hat 5,5 Karat, das gilt als Ausnahmestück. Wer das Schmuckstück gekauft hat, ist nicht bekannt. Rund einen Monat vor Beginn der Fußball-Weltmeisterschaft lockern die USA ihre Visabestimmungen. Wie das Außenministerium mitteilte, sollen für Fans mit einem gültigen Ticket keine Kautionszahlungen fällig werden. Sie liegen für Menschen aus 50 Ländern eigentlich bei bis zu $15.000. Die Liste umfasst vor allem Länder aus dem Nahen Osten und aus Afrika. Es ist jetzt 9:15. Der Frühling bleibt versteckt, immer wieder gibt es Schauer, später dann auch Gewitter. In den Alpen kann es in höheren Lagen auch schneien, sonst wechseln sich sonnige Phasen und Wolken ab, bei relativ kühlen 7 bis 14 Grad. Morgen schaut es noch ähnlich aus, am Wochenende zeigt sich die Sonne dann wieder öfter und es wird auch wieder etwas wärmer.
11: Gerade auf die Straßen, es ist alles ruhig. Gute Fahrt.
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10: Ich bin Angela Kress. Guten Morgen. Der Normenkontrollrat kritisiert die Pläne für ein neues Heizungsgesetz scharf. Das hatte die Regierung gestern auf den Weg gebracht. Der Bild sagte, der NKR-Chef, es sei ein Paradebeispiel dafür, warum Menschen staatliche Regeln nicht mehr verstehen würden. Er findet den Entwurf zu kompliziert mit zu vielen unklaren Vorgaben. Auch das Heizungsgesetz der alten Regierung hatte für viel Frust gesorgt. Jetzt soll es unter anderem Änderungen an den Regeln geben, wann wie viel erneuerbare Energien genutzt werden müssen. Steuer, Arbeitsmarkt, Rente und Bürokratieabbau – alles Themen, die die Koalition bis zur Sommerpause in einem Reformpaket angehen will. Arbeitgeber und Gewerkschaften sollen eingebunden werden. Schon vor den ersten Gesprächen fordert Arbeitgeberpräsident Dulger mehr Tempo und echte Veränderungen, Zoe Tassovali berichtet.
11: Dulger warnt vor reinen symbolischen Spitzengesprächen ohne konkrete Ergebnisse. Streit gibt es vor allem bei möglichen Änderungen der Arbeitszeitregeln. Während Arbeitgeber mehr Flexibilität wollen, lehnen die Gewerkschaften eine Aufweichung des 8-Stunden-Tages klar ab.
10: Der Frühling bleibt versteckt, immer wieder gibt es Schauer, später dann auch Gewitter. In den Alpen kann es in höheren Lagen auch schneien, sonst wechseln sich sonnige Phasen und Wolken ab, bei relativ kühlen 7 bis 14 Grad. Morgen schaut es noch ähnlich aus, am Wochenende zeigt sich die Sonne dann wieder öfter und es wird auch wieder etwas wärmer.
12: Hallo auf die Straßen, es ist alles ruhig. Gute Fahrt.
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9: Es ist 10 Uhr, ich bin Angela Kress. Erst warme Worte, dann gleich ein heikles Thema. Beim Besuch von US-Präsident Trump in China hat Staatschef Xi vor einem Konflikt um Taiwan gewarnt. China beansprucht Taiwan für sich, die USA beliefern den Inselstaat mit Waffen. Bei dem Treffen wird es wohl auch um die Straße von Hormuz gehen, die wichtig für den Ölhandel ist und auch Auswirkungen auf die Ölpreise bei uns hat. Die USA erhoffen sich Hilfe von China bei der Absicherung der Wasserstraße. Die Weltmeere könnten auf neue Wärmerekorde zusteuern. Die Entwicklung würde an die Situation im Frühjahr 2023 erinnern, als die globalen Meerestemperaturen begannen, die Höchstwerte früherer Jahre mit immer größerem Abstand zu übertreffen, heißt es vom Alfred-Wegener-Institut in Bremerhaven. Besonders stark aufgeheizt sei aktuell der Pazifik vor der Küste Kaliforniens und Mexikos. Mit einem Gottesdienst zu Christi Himmelfahrt beginnt in Würzburg der zweite Tag des Katholikentags. Dazu wurde auch Bundespräsident Steinmeier erwartet. Im Anschluss will er heute mit Ehrenamtlichen und Fachleuten über das vielfältige ehrenamtliche Engagement sprechen. Bis zum Sonntag werden auf dem Katholikentag etwa 60.000 Menschen erwartet. Die Koalition will ja bis zur Sommerpause ein Reformpaket schnüren mit den Themen Steuern, Arbeitsmarkt, Rente und Bürokratieabbau. Arbeitgeberpräsident Dulger hat die Gewerkschaften und die SPD davor gewarnt, Reformen zu bremsen. Saarlands Ministerpräsidentin Rehlinger forderte in der Rheinischen Post unterdessen höhere Steuerbelastungen für Spitzenverdiener und Erben. Die beiden dominanten deutschen Frauenfußballteams der vergangenen Jahre treffen im DFB-Pokalfinale aufeinander. In Köln kommt es heute ab 16 Uhr zum Endspiel zwischen dem VfL Wolfsburg und dem FC Bayern München. Moritz Einzel berichtet.
10: In der Liga haben die Münchnerinnen 16 Punkte Vorsprung auf den VfL und sind natürlich deutscher Meister. Doch in einem Spiel kann alles passieren und die Wölfinnen können DFB-Pokal. Nicht umsonst haben sie den Wettbewerb bis 2024 10-mal in Folge gewonnen. Und Wolfsburgs Ikone Alexandra Popp will sich jetzt nochmal mit dem Titel nach Dortmund verabschieden.
9: Es ist jetzt kurz nach 10.
5: Guten Morgen. Wir schauen aufs Wetter für die Region und wir haben aktuelle Frühwerte um die 6 Grad. Es werden heute im Laufe des Tages bis zu 11. Dazu viele Wolken. Es ist windig, es kann immer mal regnen und sogar das ein oder andere Gewitter kann dabei sein. Also ziemlich wechselhaft dieser Vatertag heute. Und so geht es auch in den nächsten Tagen weiter. Mit Wolken, mit Regen, mit Wind. Ganz vereinzelt kann sich dann Richtung Wochenende aber auch zwischen den Wolken mal die Sonne zeigen. Es ist kurz nach 10, wir schauen auf die Straßen. Normaler Verkehr. Alles entspannt. Das darf gerne so bleiben. Wenn ihr doch was entdeckt, auch einen Blitzer, dann meldet's gerne einfach kurz per WhatsApp aufs Studio-Handy. Allen unterwegs, eine gute und sichere Fahrt.
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5: Und ich wünsche euch einen wunderschönen guten Morgen, einen angenehmen Start in diesen Feiertag. Freue mich wirklich sehr, dass wir ihn gemeinsam verbringen, diesen Vatertag. Traditionell ist Christi Himmelfahrt, der Vatertag, ja ein Wandertag. Heute wird sicherlich auch viele in die Fränkische Schweiz, in den Frankenwald oder auch ins Fichtelgebirge ziehen. Das Wetter, ja, macht nicht unbedingt mit, aber trotzdem, ich bin mir sicher, da wird heute einiges los sein. Und passend dazu haben natürlich auch die 4 bewirtschafteten Hütten im Fichtelgebirge, nämlich der Asenturm am Ochsenkopf, der Seehausgipfel, das Waldsteinhaus und die Kösseine auch geöffnet und warten natürlich auf die Gäste. Also machen wir uns einen schönen Tag, wir gehen's gemeinsam an jetzt bei uns in der Playlist mit Adele und Set Fire to the Rain.

0: Und das ist eure Mainwelle. Heute an diesem 14. Mai, es ist Feiertag, es ist Christi Himmelfahrt, es ist Vatertag. Und wir schauen, was ihr machen könnt.
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0: Zum Beispiel könnt ihr in Bayreuth in die Wilhelminenaue gehen, denn da ist heute den ganzen Tag Familienfest. Euch erwartet jede Menge Programm für einen richtig schönen Familienausflug mit den Kindern, hat uns Stefan Greisinger vom Stadtjugendring erzählt.
2: Egal ob kleine Kinder, große Kinder, die Väter, die Mütter, wir haben ganz viele tolle Sachen, wo man Spaß haben kann, wo man gemeinsam Zeit verbringen kann. Das klassische Kinderschminken, die Hüftburg ist natürlich vor Ort, aber es gibt auch noch vieles andere. Kreatives Basteln, Bogenschießen und noch vieles andere weitere.
0: Ja, was ich zum Beispiel richtig spannend finde, ihr könnt bei einer Bastelaktion Gefühle verbasteln. Wow, es gibt auch Origami-Workshops, am Nachmittag dann so ab 16 Uhr das Elektronik-Musik-Festival Kraut und Rüben. Mit dabei sind verschiedene Bands und DJs. Dann schauen wir in den Landkreis. In Kirchen-Pingarten ist heute Nachmittag Familienfest auf dem Vereinsgelände des MSC Frankenpfalz. Ein paar Highlights, eine Fußball-Dartscheibe, eine Motocross-Vorführung und ein Mega-Kletterturm für Kinder. Und auch die Erwachsenen dürfen mitklettern. Dann ist in Bad Berneck heute Himmelfahrtsmarkt. Kommt gerne zum Schloss Falkenstein. Der Biergarten hat offen. Außerdem sind überall Marktstände aufgebaut. Ihr könnt viele regionale Produkte kaufen. Öle, Kräuter, wohltuende Naturprodukte und auch handgefertigten Schmuck. In Limmersdorf, da ist heute Feuerwehrfest rund um die Tanzlinde. Am Feuerwehrhaus in Schnabelweit ist am Nachmittag Himmelfahrtsgrillen. Außerdem Feuerwehrfest in Troschenreuth. Himmelfahrtsfest der Feuerwehr Spänfleck. Kerwer in D-Stuben und die Feuerwehr Truppach-Mengersdorf, die wird 150 Jahre alt und das feiert sie heute nochmal ordentlich. Und wenn ihr doch eine kleine Wanderung machen wollt, trotz des schlechten Wetters, dann schaut doch mal auf der Gänskopfhütte bei Weidenberg vorbei. Denn da wird heute Nachmittag der Vatertag ordentlich gefeiert mit Bier vom Fass und einem großen Kuchenbuffet. Schaut gerne mal auf meinwelle.de, da findet ihr alle Tipps nochmal ganz entspannt zum Nachlesen.

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0: Ich wünsche euch einen wunderschönen Feiertag. Das ist die Mainwelle und für uns alle fühlt sich's schon irgendwie ein wenig verrückt an. Es ist einfach nicht mal mehr ein Monat.
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5: Ich bin Angela Kress. Erst warme Worte, dann gleich ein heikles Thema. Beim Besuch von US-Präsident Trump in China hat Staatschef Xi vor einem Konflikt um Taiwan gewarnt. China beansprucht Taiwan für sich, die USA beliefern den Inselstaat mit Waffen. Bei dem Treffen wird es wohl auch um die Straße von Hormuz gehen, die wichtig für den Ölhandel ist und auch Auswirkungen auf die Ölpreise bei uns hat. Die USA erhoffen sich Hilfe von China bei der Absicherung der Wasserstraße. Die Weltmeere könnten auf neue Wärmerekorde zusteuern. Die Entwicklung würde an die Situation im Frühjahr 2023 erinnern, als die globalen Meerestemperaturen begannen, die Höchstwerte früherer Jahre mit immer größerem Abstand zu übertreffen, heißt es vom Alfred-Wegener-Institut in Bremerhaven. Besonders stark aufgeheizt sei aktuell der Pazifik vor der Küste Kaliforniens und Mexikos.
6: Ich hoffe, ihr seid gut reingestartet in diesen Feiertag. Dann schauen wir jetzt aufs Wetter für die Region. Das ist heute ziemlich wechselhaft. Ziemlich bewölkt, es kann regnen, es kann sogar Gewitter geben. Es ist windig und die Tageshöchstwerte gerade mal zwischen 7 und 11 Grad. Und die weiteren Aussichten? Es bleibt bei dieser wechselhaften Wetterlage bis zum Ende der Woche. Auf jeden Fall morgen am Freitag und auch am Samstag und Sonntag. Mit Wolken, mit Regen, mit Gewittern, mit Wind. Ganz vereinzelt kann sich zwischen den Wolken aber dann auch mal die Sonne zeigen. Wir schauen noch auf die Straßen und das ist wirklich sehr entspannt. Da ist alles ruhig, keine Staus, keine Behinderungen, normaler Verkehr bei uns in der Region. Aktuell auch keine Blitzer. Ihr könnt gerne melden, wenn ihr was entdeckt. Allen unterwegs eine gute und sichere Fahrt.
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6: Und wir verbringen diesen Feiertag gemeinsam, diesen Vatertag, 14. Mai, in der Playlist Huey Lewis, If This Is It.

Und das ist eure Mainwelle, jetzt um kurz vor 11. Ich wünsche euch einen schönen Feiertag. Manche sind vielleicht gerade auf dem Weg zu einer kleinen Wanderung ins Fichtelgebirge, nach Bad Weißenstadt zum Beispiel. Dann bitte aufpassen, weil da ist gerade ein Blitzer neu reingekommen, gemeldet von der Franzi. Dankeschön. Zwischen Torfmoorhölle und Voitsumra, also quasi wenn ihr von Gefrees nach Bad Weißenstadt fahrt, dann wird dort geblitzt, gut versteckt im Wald. Nicht erwischen lassen und gut ankommen. Wir sind sehr gerne bei euch mit der richtigen Playlist. Michael Schulte hätten wir jetzt mit 5 a.m.

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11: Es ist 11 Uhr, ich bin Angela Kress. In der Koalition wird ja gerade um viele Themen extrem gerungen. Die frühere Bundeskanzlerin Merkel hat dem Magazin Focus gesagt, die Menschen sollten die Leistungen der Regierung fair bewerten. Ronny Thorau berichtet.
12: Mit Maß und Mitte. So sollten die Bürger gerade auch bewerten, was die Regierung schon geschafft habe. Zu einzelnen Maßnahmen äußerte sich Merkel zwar nicht, warb aber um Verständnis. Die Regierung arbeite gerade unter wirklich schwierigen äußeren Bedingungen, etwa die Kriege in der Ukraine und im Iran. Merkel will offenbar auch selber etwas tun, um die unter Druck stehende Demokratie in Deutschland zu stärken. Sie denke über ein Stipendium für junge Leute nach.
11: Heute ist Vatertag, da sind viele Menschen unterwegs und trinken Alkohol. Das Risiko für Unfälle unter Alkoholeinfluss ist heute 3-mal so hoch wie an einem durchschnittlichen Tag im Jahr. Das hat der Verkehrssicherheitsrat auf Grundlage von Daten des Statistischen Bundesamts gemeldet. Vor einem Jahr gab es demnach am Vatertag bundesweit rund 280 Unfälle, weil Alkohol im Spiel war. Mehr als 120 Menschen wurden verletzt, teilweise schwer. Er war mal die rechte Hand des ukrainischen Präsidenten Selenskyj. Jetzt sitzt der frühere Präsidialamtschef Jermak in U-Haft. Das teilte ein Richter des obersten Antikorruptionsgerichts mit. Jermak muss sich wegen Geldwäschevorwürfen verantworten. Ihm und 5 anderen Verdächtigen werden illegale Millionengeschäfte bei einem Luxusbauprojekt vorgeworfen. Er selbst hatte die Vorwürfe zurückgewiesen. In Ringsburg haben rund 430 Anwohnerinnen und Anwohner im Nordosten der Stadt ihre Häuser verlassen. Dort soll ein rund 100 Kilogramm schwerer Blindgänger aus dem Zweiten Weltkrieg entschärft werden. Das soll gegen Mittag passieren, hieß es von der Polizei. Die hatte den Fundort über Nacht bewacht. Weltweit wurde im vergangenen Jahr so wenig Wein getrunken wie seit fast 70 Jahren nicht. Laut der Internationalen Organisation für Rebe und Wein waren es 208 Millionen Hektoliter. Auch in Deutschland wurde weniger Wein getrunken. Ein Grund sei unter anderem, dass die Produktion und damit der Wein teurer geworden sind. Es ist jetzt kurz nach 11.
13: Wir schauen aufs Wetter für die Region und das machen wir gemeinsam mit unserem Wetterexperten Christian König. Ja, der Vatertag steht ja traditionell im Zeichen der Vatertagswanderungen. Christian, wie wird's von der Wetterlage heute?
14: Ja, wir sind ja immer noch mittendrin in den Eisheiligen. Jetzt ist Bonifatius dran und darum ähnelt das Chaos heute dem, was schon gestern und vorgestern war, nämlich mit recht windigem Wolkenmix, immer wieder mal Schauern in der Region, kann auch ein kurzes Gewitter dabei sein und dann sind die Böen sehr schnell. stark. Dazwischen zeigt sich auch mal hier und da die Sonne. Die Temperaturen steigen im Schnitt auf höchstens 7 bis 11 Grad hin. In der kommenden Nacht gibt es dann auch noch ein paar Schauer bei Frühwerten um 5 Grad. Also es ist ein sehr durchwachsener Tag und man sollte sich richtig wetterfest ausstatten, wenn es für längere Zeit ins Freie geht.
13: Dankeschön, Christian. Also wir machen das Beste aus der Wetterlage und schauen jetzt auf die Straßen. Wir haben zwei Blitzer. Einmal zwischen Torfmoorhölle und Voith-Sumra, also auf der Straße zwischen Gefrees und Bad Weißenstadt. Und dann nochmal auf der B303 und zwar auf Höhe Vorderröhrenhof in Fahrtrichtung Bischofsgrün. Also vielleicht ganz interessant für alle, die jetzt gerade auf dem Weg zum Ausflug ins Fichtelgebirge sind. Sonst aber alles klar auf den Straßen, keine Staus und keine Behinderungen. Ich wünsche euch eine gute und sichere Fahrt.
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13: So, und wir haben es gerade eben schon von Christian gehört. Wanderungen, heute vom Wetter eher schwierig. Das ist ja eigentlich normalerweise die große Tradition am Vatertag. Wir machen es uns trotzdem schön und suchen das richtige Alternativprogramm gleich bei uns. Denn wir haben euch gefragt, die Männer aus der Region, wie verbringt ihr diesen verregneten und wechselhaften Vatertag? Die Antworten hören wir gleich nach zwei Männern bei uns in der Playlist. Rick Springfield, Jesse's Girl hat man mit dabei und Michael Patrick Kelly mit Run Free. Ich wünsche euch einen schönen Feiertag.

0: Und ich wünsche euch damit einen schönen Feiertag, einen schönen Christi-Himmelfahrtstag. Heieiei, was machen wir denn mit dem Wetter? Also so richtig, Wanderwetter ist ja nicht. Das wäre ja eigentlich an Christi Himmelfahrt am Vatertag die schöne Tradition. Ich kann mich erinnern, ich habe letztes Jahr um diese Zeit eine Wanderung gemacht. Ich war im Fichtelgebirge, vom Seehaus bin ich auf den Schneeberg gelaufen. Und ich weiß gar nicht, wie viele Männer mir mit Bollerwagen entgegengekommen sind, die mindestens ein Fässle Bier im Bollerwagen hatten. Je nach Trunkenheitszustand waren auch die Männer selbst im Bollerwagen. Das soll auch passieren. Aber in diesem Jahr ist es halt einfach schwierig. Es regnet, es ist windig, es kann sogar mal gewittern, hat uns unser Wetterexperte Christian König gesagt. Wir brauchen also dringend ein Alternativprogramm. Meine Kollegin Kim Fiedler hat sich bei den Männern aus der Region ein wenig umgehört.
1: Regenschirm.
2: Regenschirm und wohin mit dem Regenschirm?
1: Rund um Weidenberg.
2: Super. Bisschen trinken oder einfach nur entspannt wandern?
1: Trinken und wandern.
3: Der Vatertag steht bei mir immer im Zeichen der Kinder.
2: Gibt es da schon irgendwelche Vorschläge?
3: Irgendein Zoo oder zoologischer Garten. Jedenfalls nicht wandern, da machen sie nicht mit, die Töchter.
2: Was ist bei dir so geplant? Irgendwo trinken gehen oder?
4: Feiern konkret eigentlich nicht. Ich habe Angelausflug geplant. Das ist ja meistens wetterunabhängig, wie die Fische gerade beißen. Wenn es zu warm ist, ist es eher schlecht. Also hoffen wir, dass es klappt und die Fische uns auch gut zusprechen.
2: Also trinken ist überhaupt nicht geplant? Nee,
4: eher nicht. Das zieht sich eher weiter in den nächsten Tag, dann wenn man einen Kater hat, und das ist meistens unschön.
2: Was ist so geplant? Das Wetter soll ja ziemlich schlecht werden.
5: Wir gehen zu Freunden und spielen Karten.
2: Was spielt ihr für Karten?
5: Stich.
2: Stich ist, kurz erklärt?
5: Man fängt mit einer Karte an. Jeder sagt dann, ob er den Stich macht. Und wer den Stich macht, hat gewonnen.
2: Und gibt es dazu noch ein bisschen Bier oder andere Getränke?
5: Ich hoffe.
2: Viel Bier?
5: Nee, viel nicht. Ich will nicht so viel verlieren beim Kartenspielen.
2: Was ist denn bei euch so geplant?
6: Dasselbe, was bei Schönwetter geplant ist.
2: Und das wäre?
6: Wir machen seit ungefähr 30 Jahren immer wieder denselben Ausflug. Von Goldgrunach über den Goldberg, hinten über den Wald, runter auf Siggenreuth zu dem sagenumwobenen Vatertagsfest der Siggenreuther Feuerwehr. Das darf man aber nicht rum erzählen, weil sonst kommen immer mehr Leute und immer mehr Leute. Und dann ist alles knallvoll und man kriegt nichts zu essen und zu trinken. Und deswegen vergessen sie das.
2: Wollen Sie es nicht empfehlen?
6: Ich schieße mir ja nicht ungern selber ins eigene Bein. Freilich empfehle ich das, weil nirgendwo ist schöner als in Siggenreuth.
2: Und da wird dann hingewandert oder hingefahren, weil wenn das Wetter schlecht ist?
6: Je nachdem, wie sie wollen. Können sie noch fahren, können sie aber noch wandern, mit dem Vorrat noch fahren. Sie können theoretisch auch mit dem Fallschirm abspringen.
2: Geht auch, ist auch eine Option.
0: Also, das Feuerwehrfest, das erwähnen wir natürlich nicht. Je nachdem, was ihr heute vorhabt, wie ihr das Wetter nutzen wollt, macht euch einfach einen schönen und hoffentlich auch entspannten Feiertag. Wir sind sehr gerne bei euch.

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1: Euch allen einen wunderschönen Feiertag. Wir sind mittendrin in den Eisheiligen. Ja, und die machen Jahr für Jahr auch wieder den ganzen Hobbygärtnern bei uns in der Region das Leben schwer. Wir haben uns diese Woche mal mit einer Gartenexpertin unterhalten. Und die sagt, wenn ihr Gemüsepflanzen habt, also zum Beispiel Tomaten oder Gurken, dann versucht die, wenn möglich, erst so in 10 bis 14 Tagen zu pflanzen, damit die Eisheiligen auch wirklich sicher vorbei sind. Und wenn ihr schon Pflanzen eingesetzt habt, dann wäre der Tipp, deckt die einfach zur Vorsicht nochmal ab. Zum Beispiel mit Stroh, mit Reisig, aber am einfachsten wäre tatsächlich Vlies. Und noch ein Tipp, wenn Blätter nochmal einfrieren sollten, dann könnt ihr die gefrorenen Blätter einfach abstreifen. Also, wunderbar, dann wissen wir Bescheid und ich wünsche euch allen einen richtig schönen Feiertag. 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
11: Ich bin Angela Chris. In der Koalition wird ja gerade um viele Themen extrem gerungen. Die frühere Bundeskanzlerin Merkel hat dem Magazin Focus gesagt, die Menschen sollten die Leistungen der Regierung fair bewerten. Ronny Thorau berichtet.
12: Mit Maß und Mitte. So sollten die Bürger gerade auch bewerten, was die Regierung schon geschafft habe. Zu einzelnen Maßnahmen äußerte sich Merkel zwar nicht, warb aber um Verständnis. Die Regierung arbeite gerade unter wirklich schwierigen äußeren Bedingungen, etwa die Kriege in der Ukraine und im Iran. Merkel will offenbar auch selber etwas tun, um die unter Druck stehende Demokratie in Deutschland zu stärken. Sie denke über ein Stipendium für junge Leute nach.
11: Heute ist Vatertag, da sind viele Menschen unterwegs und trinken Alkohol. Das Risiko für Unfälle unter Alkoholeinfluss ist heute dreimal so hoch wie an einem durchschnittlichen Tag im Jahr. Das hat der Verkehrssicherheitsrat auf Grundlage von Daten des Statistischen Bundesamts gemeldet. Vor einem Jahr gab es demnach am Vatertag bundesweit rund 280 Unfälle, weil Alkohol im Spiel war. Mehr als 120 Menschen wurden verletzt, teilweise schwer.
13: Und das ist der Blick aufs Wetter für die Region heute an diesem Vatertag. Es ist ziemlich wechselhaft. Wir haben ziemlich viele Wolken am Himmel. Immer mal wieder kann es regnen. Windig ist es. Vereinzelt sogar das Schauer- oder Gewitterrisiko ziemlich groß bei uns in der Region. 7 bis 11 Grad, also auch ziemlich frisch. Eher ein Tag zum Drinbleiben und nicht gerade unbedingt zum Wandern. Die weiteren Aussichten bleiben wechselhaft. Bis zum Ende der Woche mit Wolken, immer mal wieder Regen. Ganz vereinzelt kann sich am Samstag und Sonntag dann aber trotzdem mal die Sonne zeigen. Und noch der schnelle Blick auf die Straßen. Zwei Blitzer haben wir für euch. Einmal auf der B303 bei Vorderröhrenhof in Fahrtrichtung Bischofsgrün. Da sind 60 erlaubt. Und zwischen Torfmoorhölle und Voith-Sumra, also auf der Straße zwischen Gefrees und Bad Weißenstadt, im Wald gut versteckte Blitzer. Euch allen eine gute und sichere Fahrt.
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13: Und ich freue mich natürlich immer sehr über eure Sprachnachrichten, die hier auf dem Studio-Handy landen.
15: Ja, hallo Martin, guten Morgen. Hier ist der Ronny von der Bratwurstbude, den Kulmer auf dem Marktplatz. Ich wollte bloß mal Bescheid geben, ich habe heute auch offen zum Vatertag und es gibt ein Herrengedeck für 6 Euro, ein paar Bratwürste im halben Stollen und ein Bierchen dazu. Ich würde mich freuen, wenn ein paar Leute kommen würden, weil das Wetter ist nicht so besonders und ich muss durchhalten. Vielen Dank und bis bald. Ciao.
13: Also danke schön, Ronny. Ja, ein paar Bratwürst heute am Vatertag, das ist doch auch schön. Und vielleicht ein kleiner Ausflug nach Kulmbach, der lohnt sich sowieso. Wenn ihr allerdings dann noch auf einen kleinen Spaziergang hinauf auf die Plassenburg geht, dann habt auf jeden Fall einen Regenschirm dabei. Ich wünsche euch einen schönen Feiertag. Und

0: Ich wünsche euch allen einen richtig schönen Feiertag. Das ist der 14. Mai und das ist absolutes Couch- und Serienwetter heute. Ja, da haben wir was für euch. Wir stellen euch ja immer am Donnerstag einen tollen Streaming-Tipp vor. Was lohnt sich anzuschauen? Und heute hat der Kollege Phil Funfack was richtig Schönes und Sehenswertes auf Netflix für euch.
1: In 90 Ländern bei Netflix auf der Nummer 1. Spitzenposition dieser Film. Apex. Es geht ums australische Outback. Da sucht Sascha nach einem Neuanfang. Doch stattdessen gerät sie in einen brutalen Überlebenskampf. Die endlose Wildnis wird dabei selbst zur tödlichen Falle. Heiß, isoliert und unberechenbar. Als sie dem charismatischen Ben begegnet, scheint er zunächst vertrauenswürdig zu sein, doch hinter seiner ruhigen Ausstrahlung verbirgt sich etwas zutiefst Bedrohliches. Aus Misstrauen wird schnell nackte Angst, als Sascha erkennt, dass sie Teil eines perfiden Spiels geworden ist. Es beginnt eine erbarmungslose Verfolgungsjagd durch Wälder, Flüsse und felsige Schluchten.
2: Gehen Sie alleine raus? Würde ich nicht empfehlen.
3: Ich will nach Grand Isle Narrows.
4: Auf die einfache oder harte Tour?
3: Die beste Tour.
4: Kriegen Sie das hin?
3: Ja, ich denke, ich krieg das hin.
4: Es ist ganz einfach. Du hast bis zum Ende des Songs Zeit, dich so weit es geht zu entfernen. Hast du vernünftige Schuhe? Das wird gehen. Was ist denn los?
5: Just do your best.
4: Dachte, du stehst auf Gefahr.
5: What you hear is not a test. Everything getting harder to find. Everybody jumping out of their mind.
3: Du spielst ein Spiel. Du denkst, das machen wir hier.
5: Everybody going out of their skin.
3: Na dann los.
5: I'm deadly sharp shooting the game. Gonna hit you in the soul. Execution is aim.
4: Wir sind ein gutes Team, nicht wahr?
1: Charlize Theron verkörpert dabei eine starke, kämpferische Frau, die sich nicht kampflos ihrem Schicksal ergibt. Taron Egerton sorgt mit seiner unterschwelligen Bedrohlichkeit für permanente Anspannung. Apex verbindet Survival, Psychothriller und Horror zu einem nervenaufreibenden Katz-und-Maus-Spiel. Apex gibt's auf Netflix.

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8: Es ist 12 Uhr, ich bin Angela Kress. Zum Vatertag gehört für viele auch Alkohol dazu. Experten zufolge ist das Risiko von Unfällen unter Alkoholeinfluss an Vatertag 3-mal so hoch wie an einem durchschnittlichen Tag im Jahr. Diana Kramer berichtet.
9: Die Bilanz des letzten Jahres: 284 Unfälle und mehr als 160 Verletzte. Der Verkehrssicherheitsrat appelliert deshalb, kein Alkohol am Steuer oder auf dem Fahrrad. Das gelte an Himmelfahrt, aber auch an jedem anderen Tag des Jahres. Immerhin, immer mehr Männer nutzen den Feiertag für Familienausflüge statt Promilletouren.
8: Angesichts von Streit in der Koalition fordern der CDU-Arbeitnehmerflügel und der konservative SPD-Flügel Seeheimer Kreis, das Bündnis auf sich zusammenzureißen. Im Moment bestimmten die lautesten der Parteien die öffentliche Wahrnehmung, sagte Seeheimer Sprecher Limbacher dem Spiegel. Die frühere Kanzlerin Merkel sagte dem Fokus, die Menschen sollten die Leistungen der Regierung fair bewerten. Sie verwies auf schwierige äußere Umstände. Kurz bevor eine EU-Frist zur Lohntransparenz ausläuft, gibt es in den meisten Stellenanzeigen hierzulande weiter keine detaillierten Angaben zum Gehalt. Die Jobseite Indeed fand in gut 12% solche Angaben, letzter Platz der 7 untersuchten europäischen Länder. Die EU-Richtlinie soll unter anderem dafür sorgen, die Einkommensunterschiede von Männern und Frauen auszugleichen. Arbeitgeber sollen schon vor einem Bewerbungsgespräch Angaben zum Gehalt machen müssen. Wie können Milliardenlöcher bei den gesetzlichen Krankenkassen gestopft werden? Das Kabinett hat ja ein Sparpaket auf den Weg gebracht und der Chef des Kassenspitzenverbands Blatt fordert jetzt, Kurs zu halten, auch wenn der Druck hoch sei. Zuletzt hatte Ärztepräsident Reinhardt einen Aufschub gefordert. Unter anderem in Arztpraxen soll es Ausgabenbremsen geben. Ein Star-Aufgebot soll beim Endspiel der Fußball-Weltmeisterschaft am 19. Juli für Unterhaltung in der Halbzeitpause sorgen. Die Pop-Ikonen Shakira und Madonna sowie die südkoreanische Band BTS werden bei der ersten Halbzeitshow in einem WM-Finale auftreten. Mit der Show soll auch Geld für Bildungs- und Fußballprojekte gesammelt werden, hieß es von der FIFA. Es ist jetzt 11:45.
6: Und wir schauen aufs Wetter für die Region. Wir haben heute Temperaturen bis 11 Grad. Na, das ist nicht viel. Dazu kommen Wolken, Regen, Schauer und Gewitter sind mit dabei. Ja, und es ist ziemlich windig. Das ist auch der Trend für die nächsten Tage. Es bleibt auf jeden Fall die ganze Woche noch wechselhaft. Auch am Freitag, morgen am Brückentag, am Samstag und Sonntag. Mit vielen Wolken immer mal wieder auch Schauer- und Gewitterrisiko. Ganz vereinzelt kann sich am Wochenende dann immer mal die Sonne zeigen. Es ist 11:45, das ist der Blick auf die Straßen mit der A9 in Fahrtrichtung Nürnberg. Vorsicht bitte zwischen Plech und Hormersdorf, da ist ein Unfall passiert. Da kommt es momentan zu Behinderungen. Zwei Blitzer hätten wir noch, beide im Fichtelgebirge. B303 bei Vorderröhrenhof in Fahrtrichtung Bischofsgrün, da sind 60 erlaubt. Und zwischen Torfmoorhölle und Voith-Sumra, also auf der Straße zwischen Gefrees und Bad Weißenstadt, da steht der Blitzer gut versteckt im Wald. Allen unterwegs eine gute und sichere Fahrt.
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6: Und es ist Mittagessenszeit hier bei uns in der Region. Ich hoffe, ihr lasst es euch gut gehen heute an Christi Himmelfahrt am Feiertag. Wir haben auf jeden Fall eine Playlist, die richtig Spaß macht. Zwei Songs jetzt, die könnten eigentlich unterschiedlicher nicht sein, aber irgendwie passen sie gerade so in der Mischung einfach perfekt. Classic Rock von Lynyrd Skynyrd aus den 70ern haben wir mit dabei. Und davor die No Angels mit Daylight in Your Eyes. Ich freue mich, dass ihr mit dabei seid.

0: Wir sind eure Mainwelle und natürlich auch am Feiertag immer für euch da. Und zugegeben, es gibt wirklich entspanntere erste Arbeitstage, als ihn Thorsten Grädler hatte. Er war gerade eben frisch gewählt als Bürgermeister von Vilseck im Amt. Da erfährt er an seinem ersten Arbeitstag, dass US-Präsident Donald Trump rund 5000 US-Soldaten aus Vilseck abziehen möchte. Und das ist schon ein wirklich krasser Einschnitt, wenn man mal bedenkt, dass in Vilseck selbst nur 6500 Menschen leben. Und schon wird dieser kleine Ort in der Oberpfalz zum Schauplatz der Weltpolitik.
1: Wir haben neben dem Rathaus ein vietnamesisches Restaurant und der hat in einem Interview wortwörtlich gesagt, er könnte zusperren. Nur um mal die Dramatik der Lage deutlich zu machen.
0: Ja, wie schlimm wäre das, wenn es wirklich so weit kommt? Für den Ort und für die Leute. Wird dieser kleine Ort mit so viel weniger Soldaten dann vielleicht sogar am Ende zur Geisterstadt? Mein Kollege Joshua Zagmakidis war für uns in Vilseck unterwegs und hat versucht, Antworten auf diese Fragen zu finden.
2: In Vilseck angekommen, geht die erste Frage nochmal an Thorsten Grädler. Wie schlimm wird es denn für den Geldbeutel von der Gemeinde?
1: Die Wirtschaftskraft, die vom Truppenübungsplatz ausgeht, beträgt 650 bis 700 Millionen jährliche Kaufkraft in Form von Aufträgen, die deutsche Firmen bekommen. Das geht bei kleinen Reinigungsfirmen los, bis hin zu großen Bauaufträgen. Plus natürlich, das würde uns besonders treffen in Vilseck, die Gastronomie, der Einzelhandel, Kfz-Werkstätten und dergleichen mehr. Weil die Amerikaner natürlich bei uns leben und auch hier entsprechend konsumieren.
2: Obwohl der wirtschaftliche Schaden groß wäre, für den Bürgermeister wäre der größte Schaden nicht im Geldbeutel.
1: Im Herzen trifft es mich sogar noch deutlich mehr. Deshalb, weil die Amerikaner bei uns in der Gesellschaft integriert sind. Wir leben in Freundschaft zusammen. Es entstehen Freundschaften, es entstehen Ehen, gemeinsame Kinder natürlich damit auch. Das Vereinsleben, die Kinder spielen bei uns Fußball, sind integriert. Die Amerikaner besuchen unsere Feste.
2: Und genau so eine Familie, Papa Soldat, Mama Deutsche aus der Region, drei Kinder, habe ich dann auch auf der Straße getroffen. Wie fühlt man sich als Betroffener, wenn man diese Nachricht in der Zeitung liest?
3: Schon scheiße. Ich meine, das sagt man jetzt vielleicht nicht im Rahmen. Schon komisch, weil wir wissen jetzt nicht, müssen wir gehen, müssen wir nicht. Wir sind jetzt erst wieder ein Jahr hier und ich habe Familie hier. Auch für Deutsche, die was mit Amerikanern verheiratet sind, die müssen von heute auf morgen wieder alles zusammenpacken. Ich meine, es ist in Amerika schon schwer, aber hier gleich noch anders da.
2: Und du bist die Mama dazu?
4: Ich bin die Oma dazu.
2: Man liest das in den Nachrichten, man hört es vielleicht im Radio. Könnte sein, dass die Tochter und die Enkelkinder jetzt erstmal wieder zurück müssen. Wie geht's dir damit?
4: Es wird schlimm. Der Trump sagt einen Tag hü, den nächsten Tag hot. Man muss warten, wenn es auch schwerfällt.
3: Wenn es ein Papier gibt, da wo drauf steht, ihr geht's an dem und dem Tag, dann stelle ich mich darauf ein. Aber bis jetzt, ich habe keine Angst davor.
2: Und dann gibt's noch eine andere Sicht auf die Geschichte. Die hat mir ein Straßenverkäufer hier aus seinem Burrito-Stand erzählt.
5: Ich habe gestern in der Bild immer Titelzeile gelesen, oh, wenn die Amis gehen, ist Vilseck tot. Ich finde es sehr respektlos gegenüber allen Vilseckern dann, weil die sind die ganze Zeit schon da.
2: Und was ich von dir raushöre, du bist auch einfach positiv und sagst, wir machen das schon.
5: Ja, muss man auch, weil ich meine, dann könnt ihr ja sagen, heute regnet's, da brauche ich nicht aufmachen. Es weiß ja keiner, was passiert. Und es kann ja sein, da gehen 5000 weg und 10.000 kommen wieder. Aber die Zukunft weiß niemand. Und man muss halt mit dem zurechtkommen, was ist. Wenn ich jetzt daheim sitze und weine, dann ändert sich auch nichts.
0: Ja, das ist schon krass, wie da auch die Meinungen auseinandergehen. Was meint ihr? Wäre der Abzug der Soldaten eine Katastrophe für Vilseck oder ist das unfair gegenüber allen, die dort leben? Schickt doch gerne mal eine Sprachnachricht aufs Studio-Handy. Die Nummer dazu, die 0170 99 07000.

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1: Schönen Vatertag euch allen. Das ist ja traditionell für viele ein Wandertag. Auch heute haben bei uns in der Region zum Beispiel die 4 bewirtschafteten Hütten im Fichtelgebirge alle offen. Das ist der Asenturm am Ochsenkopf, das Seehaus-Restaurant, das Waldsteinhaus und auch die Kösseine. Da könnt ihr auf jeden Fall für eine Wanderung vorbeischauen. Die Frage ist nur, wie kommen wir dorthin? Beziehungsweise mit welcher Ausstattung? Was empfiehlt unser Wetterexperte Christian König?
2: Ja, wie heißt es so schön, nur die Harten kommen in den Garten. Also im Grunde genommen wind- und wetterfest anziehen, für alle Fälle ausstatten, wie es bei normalerweise Aprilwetter üblich wäre. Aber unser dritter Eisheiliger Bonifatius, der

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1: Ich bin Angela Kress. Zum Vatertag gehört für viele auch Alkohol dazu. Experten zufolge ist das Risiko von Unfällen unter Alkoholeinfluss an Vatertag 3-mal so hoch wie an einem durchschnittlichen Tag im Jahr. Diana Kramer berichtet.
2: Die Bilanz des letzten Jahres, 284 Unfälle und mehr als 160 Verletzte. Der Verkehrssicherheitsrat appelliert deshalb, kein Alkohol am Steuer oder auf dem Fahrrad, das gelte an Himmelfahrt, aber auch an jedem anderen Tag des Jahres. Immerhin, immer mehr Männer nutzen den Feiertag für Familienausflüge statt Promilletouren.
1: Angesichts von Streit in der Koalition fordern der CDU-Arbeitnehmerflügel und der konservative SPD-Flügel Seeheimer Kreis, das Bündnis auf sich zusammenzureißen. Im Moment bestimmten die lautesten der Parteien die öffentliche Wahrnehmung, sagte Seeheimer Sprecher Limbacher dem Spiegel. Die frühere Kanzlerin Merkel sagte dem Fokus, die Menschen sollten die Leistungen der Regierung fair bewerten. Sie verwies auf schwierige äußere Umstände. Das waren die Nachrichten um 5:30.
3: Dann schauen wir jetzt aufs Wetter für die Region und das ist ungemütlich, in einem Wort. Es kann immer mal regnen, es ist windig, gerade so Richtung Nachmittag kann auch das ein oder andere Gewitter mal dabei sein. Heute bei Tageshöchstwerten zwischen 7 und 11 Grad, also die Eisheiligen, die lassen wirklich grüßen in diesem Jahr. Die weiteren Aussichten, es bleibt wechselhaft bis zum Ende der Woche, bis Sonntag mit vielen Wolken, immer mal Regen und einzelnen stürmischen Böen. Bisschen wärmer wird's, aber auch nicht wirklich merklich. Tageshöchstwerte zum Wochenende um die 14 Grad. Dann schauen wir auf die Straßen, kurz nach 5:30. Bitte Vorsicht auf der A9 in Fahrt Richtung Nürnberg zwischen Markt Schorgast und Bad Meneck-Himmelkron. Da liegt ein Plastikteil auf der Autobahn. Und dann weiter Richtung Nürnberg zwischen Plech und Hormersdorf. Da ist ein Unfall passiert, es kommt zu Behinderungen. Bitte gut aufpassen. Wir haben noch zwei Blitzer. Beide stehen im Fichtelgebirge. Einmal B303 bei Vorderröhrenhof in Richtung Bischofsgrün. Da sind 60 erlaubt. Und zwischen Torfmoorhölle und Voigt-Sumra, also zwischen Gefrees und Bad Weißenstadt. Da wird im Wald gut versteckt ebenfalls geblitzt. Euch allen eine gute und sichere Fahrt. Updates könnt ihr gerne per WhatsApp aufs Studio-Handy schicken.
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3: Jawohl, und dann grüßen wir doch an dieser Stelle auch mal alle Menschen, die heute am Feiertag arbeiten, zum Beispiel in den ganzen Bäckereien oder auch die Busfahrer bei uns in der Region oder auch die Menschen, die bei der Polizei heute Bereitschaft haben, zum Beispiel im Polizeipräsidium Oberfranken. Jetzt der nächste Song in freundlicher Zusammenarbeit mit der Polizei. Hier sind Police bei uns mit Roxanne und ich wünsche euch einen schönen Feiertag. Roxanne!

0: Es geht durch diesen Mittag hier bei uns richtig entspannt mit der Lighthouse Family auf der Mainwelle.
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0: Dann suchen wir jetzt gemeinsam Katze Smiley aus Bayreuth St. Johannes. Smiley ist wirklich noch sehr jung, gerade mal ein Jahr alt, weiß mit hellroten Flecken. Und die Besitzer schreiben auch alterstypisch halt eben einfach sehr neugierig und verspielt. Smiley ist Freigängerin, sie kommt normalerweise zuverlässig mehrfach am Tag nach Hause. Schaut doch gerne mal auf meinwelle.de, da findet ihr unter Tiersuche ein Foto von der Katze. Und wenn ihr sie irgendwo im Raum St. Johannes entdeckt, meldet euch sehr gerne bei uns bei der Mainwelle. Wir stellen den Kontakt zu den Besitzern her.
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12: Es ist 13 Uhr, ich bin Angela Kress. Der Normenkontrollrat kritisiert die Pläne für ein neues Heizungsgesetz scharf. Das hat die Regierung ja gestern auf den Weg gebracht. Der Bild sagte der NKR-Chef, es sei ein Paradebeispiel dafür, warum Menschen staatliche Regeln nicht mehr verstehen würden. Er findet den Entwurf zu kompliziert mit zu vielen unklaren Vorgaben. Der neue Entwurf soll unter anderem ändern, wann wie viel erneuerbare Energien genutzt werden müssen. Heute ist Vatertag, da sind viele Menschen unterwegs und trinken Alkohol. Das Risiko für Unfälle unter Alkoholeinfluss ist heute dreimal so hoch wie an einem durchschnittlichen Tag im Jahr. Das hat der Verkehrssicherheitsrat auf Grundlage von Daten des Statistischen Bundesamts gemeldet. Vor einem Jahr gab es demnach am Vatertag bundesweit rund 280 Unfälle, weil Alkohol im Spiel war. Mehr als 120 Menschen wurden verletzt, teilweise schwer. Zum Auftakt des Besuchs von US-Präsident Trump in China haben sich beide Seiten um ein stabileres Verhältnis der Großmächte bemüht. Zugleich hat Chinas Staatschef Xi laut staatlicher Nachrichtenagentur aber vor einem Konflikt um Taiwan gewarnt. Mit Trump war auch eine große Wirtschaftsdelegation nach China gereist. Auch für die deutsche Wirtschaft ist wichtig, wie das Treffen läuft. USA und China sind wichtige Handelspartner. In der Ukraine ist Untersuchungshaft gegen den früheren ukrainischen Präsidialamtschef Jermak angeordnet worden. Ulf Mauder berichtet aus Moskau über die Entscheidung des obersten Antikorruptionsgerichts.
13: Teile der Machtelite und ranghohe Beamte stehen schon lange im Ruf, sich im Zuge des Krieges zu bereichern. Die Ukraine gilt trotz Reformen noch immer als eine der korruptesten Staaten überhaupt. Präsident Zelensky hat der Europäischen Union im Streben um eine Mitgliedschaft den Kampf gegen die Korruption zugesichert.
12: Umgerechnet fast 15 Millionen Euro hat jemand für einen blaugrünen Diamanten bezahlt. Das Auktionshaus Christie's sprach von einem Rekordpreis für einen solchen Edelstein. Der Diamant Ocean Dream hat 5,5 Karat, das gilt als Ausnahmestück. Wer das Schmuckstück gekauft hat, ist nicht bekannt. Es ist jetzt kurz nach eins.
14: Besten Dank, das ist der Blick aufs Wetter. Jetzt an diesem Feiertag 11 Grad. Mehr werden es heute nicht bei uns in der Region. Dazu ist es ziemlich wechselhaft. Viele Wolken, es kann immer mal regnen. Einzelne Gewitter sind sogar mit dabei. Stürmische Böen, also von allem ein bisschen was. Es bleibt auch die ganze restliche Woche noch wechselhaft. Bis einschließlich Sonntag. Bisschen wärmer vielleicht noch bei 14. Die schaffen wir dann Richtung Samstag und Sonntag. Aber regnerisch und trüb und grau, das ist so ein bisschen die Prognose für die nächsten Tage. Die Sonne kommt Richtung Wochenende, wenn überhaupt, wirklich nur ganz vereinzelt raus. Es ist jetzt kurz nach eins. Wir schauen auf die Straßen. Bitte Vorsicht auf der A9 in Fahrtrichtung Berlin zwischen Bayreuth Süd und Bayreuth Nord. Da laufen Personen aktuell auf der Fahrbahn. Und in der Gegenrichtung gibt es Behinderungen, also in Fahrtrichtung Nürnberg, zwischen Plech und Hormersdorf. Da ist ein Unfall passiert. Bitte gut aufpassen. Zwei Blitzer stehen, und zwar beide im Fichtelgebirge. Einmal auf der B303 bei Vorderröhrenhof in Fahrtrichtung Bischofsgrün, da sind 60 erlaubt. Und zwischen Torfmoorhölle und Voith-Sumra, also zwischen Gefrees und Bad Weißenstadt, da steht der Blitzer gut versteckt im Wald. Allen unterwegs eine gute und sichere Fahrt.
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14: Und heute ist ja zugegeben nicht so wirklich gutes Wanderwetter. Ist ein wenig schade für alle, die den Vatertag heute gemeinsam begehen wollen. Aber das ist vielleicht die Kehrseite der Medaille. Wenn es dann doch kurzzeitig mal regnet, dann stellt man sich ja einfach mal schnell unter irgendein Dach oder unter irgendeine Hütte. Und das weiß ich ja wiederum von meinen eigenen Wanderungen. Man kommt ja relativ schnell dann auch mit anderen Leuten ins Gespräch. Also, wer weiß, vielleicht entstehen da ja heute am Vatertag auch einfach ganz neue Freundschaften beim Wandern. Möglich. Wir sind auf jeden Fall sehr gerne bei euch und wir versorgen euch mit der richtigen Playlist. Gleich ein toller Song von Chicago, ganz entspannt, You're the Inspiration. Und davor gibt's Miley Cyrus. Ich wünsche euch einen schönen Feiertag.

0: Ich wünsche euch einen wunderschönen Feiertag. Das ist die Mainwelle und für uns alle fühlt sich's schon irgendwie ein wenig verrückt an. Es ist einfach nicht mal mehr ein Monat.
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2: Ich bin Angela Chris. Der Normenkontrollrat kritisiert die Pläne für ein neues Heizungsgesetz scharf. Das hat die Regierung ja gestern auf den Weg gebracht. Der Bild sagte, der NKR-Chef, es sei ein Paradebeispiel dafür, warum Menschen staatliche Regeln nicht mehr verstehen würden. Er findet den Entwurf zu kompliziert mit zu vielen unklaren Vorgaben. Der neue Entwurf soll unter anderem ändern, wann wie viel erneuerbare Energien genutzt werden müssen. Heute ist Vatertag, da sind viele Menschen unterwegs und trinken Alkohol. Das Risiko für Unfälle unter Alkoholeinfluss ist heute dreimal so hoch wie an einem durchschnittlichen Tag im Jahr. Das hat der Verkehrssicherheitsrat auf Grundlage von Daten des Statistischen Bundesamts gemeldet. Vor einem Jahr gab es demnach am Vatertag bundesweit rund 280 Unfälle, weil Alkohol im Spiel war. Mehr als 120 Menschen wurden verletzt, teilweise schwer. Das waren die Nachrichten um halb.
3: Und dann schauen wir jetzt aufs Wetter für die Region. Das ist heute ziemlich wechselhaft. Es kann ganz vereinzelt immer mal die Sonne mit dabei sein. Aber die restliche Zeit ist es dann doch einfach grau, regnerisch, windig. Heute bei Tageshöchstwerten zwischen 7 und 11 Grad. Und so geht's auch bis zum Ende der Woche weiter, bis einschließlich Sonntag. Ziemlich wechselhafte Wetterlage, immer mal Schauer und Gewitter möglich. Kurz nach 2 damit, eine Info von der A9. Vorsicht bitte in Fahrtrichtung Nürnberg zwischen Plech und Hormersdorf. Da ist ein Unfall passiert, es kommt immer noch zu Behinderungen. Zwei Blitzer, einmal auf der B303 im Fichtelgebirge bei Vorderröhrenhof in Fahrtrichtung Bischofsgrün und zwischen Torfmoorhölle und Veitsumra, also von Gefrees kommend in Fahrtrichtung Bad Weißenstadt, gut versteckt im Wald. Allen unterwegs eine gute und sichere Fahrt.
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3: Und ich freue mich wirklich sehr, dass ich euch heute durch diesen Feiertag begleiten darf. Jetzt um kurz nach 2:30. Servus.

ganz entspannter Sound von Mr. Big hier bei uns in der Playlist und To Be With You jetzt um kurz vor zwei. Ich glaube, viele Menschen werden heute trotz der Wetterumstände natürlich das Vatertagsritual nicht ausfallen lassen. Es geht zum Wandern mit Bollerwagen und Bier und vielleicht ja trotzdem auch eine schöne Einkehr bei der Wanderung. Also erstmal hoffe ich natürlich, ihr habt eine Regenjacke und einen Schirm dabei. Aber dann, ja, es spricht wirklich nichts gegen einen ganz entspannten, gemütlichen Besuch. Zum Beispiel auf einer der vier bewirtschafteten Hütten im Fichtelgebirge. Die haben nämlich heute am Vatertag alle geöffnet. Das ist einmal der Asenturm am Ochsenkopf, das Seehaus, dann das Waldsteinhaus und natürlich auch die Kösseine. Alle vier freuen sich heute am Feiertag über zahlreiche Gäste.

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16: Es ist 14 Uhr. Ich bin Helen Martin. Ex-Bundeskanzlerin Merkel hat an die Menschen in Deutschland appelliert, die Leistungen der amtierenden Bundesregierung fair zu bewerten. Dem Nachrichtenmagazin Focus hat sie gesagt, die Regierung arbeite unter wirklich schwierigen äußeren Bedingungen. Merkel verwies auf die Kriege in der Ukraine und im Iran. Durch die sind ja bei uns die Energiepreise gestiegen. Kurz bevor eine EU-Frist zur Lohntransparenz ausläuft, gibt es in den meisten Stellenanzeigen in Deutschland weiter keine detaillierten Angaben zum Gehalt. Die Jobseite Indeed fand in gut 12% solcher Angaben, letzter Platz der 7 untersuchten europäischen Länder. Die EU-Richtlinie soll unter anderem dafür sorgen, die Einkommensunterschiede von Männern und Frauen auszugleichen. Arbeitgeber sollen schon vor einem Bewerbungsgespräch Angaben zum Gehalt machen müssen. Die Koalition will ja bis zur Sommerpause ein Reformpaket schnüren mit den Themen Steuern, Arbeitsmarkt, Rente und Bürokratieabbau. Arbeitgeberpräsident Dulger hat die Gewerkschaften und die SPD davor gewarnt, Reformen zu bremsen. Saarlands Ministerpräsidentin Rehlinger hat in der Rheinischen Post derweil höhere Steuerbelastungen für Spitzenverdiener und Erben gefordert. Er hatte einst versprochen, den Euro zu retten, whatever it takes. Jetzt ist der italienische Politiker und ehemalige Präsident der Europäischen Zentralbank Draghi in Aachen mit dem Karlspreis ausgezeichnet worden. Die whatever it takes-Aussage hatte 2012 in der Euro-Krise die Finanzmärkte beruhigt. Der Karlspreis gilt als wichtigste Auszeichnung für Verdienste rund um Völkerverständigung und die europäische Einigung. Die beiden dominanten deutschen Frauenfußballteams der letzten Jahre treffen im DFB-Pokalfinale aufeinander. In Köln kommt es heute ab 16 Uhr zum Endspiel zwischen dem VfL Wolfsburg und dem FC Bayern München. Moritz Einzel berichtet.
17: In der Liga haben die Münchnerinnen 16 Punkte Vorsprung auf den VfL und sind natürlich deutscher Meister. Doch in einem Spiel kann alles passieren und die Wölfinnen können DFB-Pokal. Nicht umsonst haben sie den Wettbewerb bis 2024 10-mal in Folge gewonnen. Und Wolfsburgs Ikone Alexandra Popp will sich jetzt nochmal mit dem Titel nach Dortmund verabschieden.
16: Es ist jetzt 2:15.
18: Wir schauen aufs Feiertagswetter und sind mittendrin in den Eisheiligen. Die lassen in diesem Jahr auch wirklich grüßen. Gerade mal 7 bis 11 Grad die aktuellen Temperaturen in der Region. Dazu viele Wolken, immer mal kann es regnen, einzelne Gewitter sogar mit dabei. Und windig ist es auch noch. Bleibt auch die nächsten Tage wechselhaft. Ein bisschen Sonne kann rauskommen Richtung Wochenende. Aber die meiste Zeit ist es dann doch eher grau in grau und ziemlich nass. Dann schon mal auf die Straßen, es ist 2:15. Sehr entspannt. Keine Staus, keine Behinderungen, aber bitte nicht zu schnell. Es wird geblitzt auf der B303 im Fichtelgebirge bei Vorderröhrenhof in Fahrtrichtung Bischofsgrün. Da sind 60 erlaubt. Und zwischen Torfmoorhölle und Voitsumra, also von Gefrees, kommend in Richtung Bad Weißenstadt. Gut versteckt im Wald. Allen unterwegs eine gute und sichere Fahrt.
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18: Euch allen einen wunderschönen Feiertag. Und das machen wir immer an dieser Stelle. Das ist fester Bestandteil hier bei uns im Programm. Wir suchen euch die besten Tipps, die besten Events hier aus der Region raus. Haben wir natürlich auch heute gemacht. Und gerade heute spannend am Vatertag, wenn es regnet. Vielleicht gibt es ein paar alternative Veranstaltungen, sage ich mal, zur klassischen Vatertagswanderung. Machen wir gleich nach einem tollen 90er von Soul Asylum und nach Miles Smith und Stargazing. 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

0: Und das ist eure Mainwelle. Heute an diesem 14. Mai, es ist Feiertag, es ist Christi Himmelfahrt, es ist Vatertag. Und wir schauen, was ihr machen könnt.
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0: Zum Beispiel könnt ihr in Bayreuth in die Wilhelminenaue gehen, denn da ist heute den ganzen Tag Familienfest. Euch erwartet jede Menge Programm für einen richtig schönen Familienausflug mit den Kindern, hat uns Stefan Greisinger vom Stadtjugendring erzählt.
2: Egal ob kleine Kinder, große Kinder, die Väter, die Mütter, wir haben ganz viele tolle Sachen, wo man Spaß haben kann, wo man gemeinsam Zeit verbringen kann. Das klassische Kinderschminken, die Hüpfburg ist natürlich vor Ort, aber es gibt auch noch vieles andere. Kreatives Basteln, Bogenschießen und noch vieles andere weitere.
0: Ja, was ich zum Beispiel richtig spannend finde, ihr könnt bei einer Bastelaktion Gefühle verbasteln. Wow, es gibt auch Origami-Workshops, am Nachmittag dann so ab 16 Uhr das Elektronik-Musik-Festival Kraut und Rüben. Mit dabei sind verschiedene Bands und DJs. Dann schauen wir in den Landkreis. In Kirchen-Pingarten ist heute Nachmittag Familienfest auf dem Vereinsgelände des MSC Frankenpfalz. Ein paar Highlights, eine Fußball-Dartscheibe, eine Motocross-Vorführung und ein Mega-Kletterturm für Kinder. Und auch die Erwachsenen dürfen mitklettern. Dann ist in Bad Berneck heute Himmelfahrtsmarkt. Kommt gerne zum Schloss Falkenstein. Der Biergarten hat offen. Außerdem sind überall Marktstände aufgebaut. Ihr könnt viele regionale Produkte kaufen. Öle, Kräuter, wohltuende Naturprodukte und auch handgefertigten Schmuck. In Limmersdorf, da ist heute Feuerwehrfest rund um die Tanzlinde. Am Feuerwehrhaus in Schnabelweite ist am Nachmittag Himmelfahrtsgrillen. Außerdem Feuerwehrfest in Troschenreuth. Himmelfahrtsfest der Feuerwehr Spänfleck. Kerwa in D-Stuben und die Feuerwehr Truppach-Mengersdorf, die wird 150 Jahre alt und das feiert sie heute nochmal ordentlich. Und wenn ihr doch eine kleine Wanderung machen wollt, trotz des schlechten Wetters, dann schaut doch mal auf der Gänskopfhütte bei Weidenberg vorbei. Denn da wird heute Nachmittag der Vatertag ordentlich gefeiert mit Bier vom Fass und einem großen Kuchenbuffet. Schaut gerne mal auf meinwelle.de, da findet ihr alle Tipps nochmal ganz entspannt zum Nachlesen.

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1: Euch allen auf jeden Fall einen richtig schönen Feiertag jetzt um kurz vor 3:30. Vielleicht macht ihr es euch einfach gemütlich, daheim auf der Couch mit einem frischen Kaffee. Vielleicht habt ihr heute sogar schon Kuchen gebacken, gemeinsam mit den Kindern. Und dann können wir heute ganz entspannt alle gemeinsam Fußball schauen. Entspannt ist es aber nur vor dem Fernseher. Auf dem Platz geht's heute richtig zur Sache. Es ist DFB-Pokalfinale der Frauen. Und die beiden dominanten Fußballteams, die treffen da aufeinander. Die Frauen des FC Bayern München gegen den VfL Wolfsburg. Jetzt mal rein rechnerisch gesehen, die Bayern sind deutscher Meister, gehen deshalb natürlich als Favoritinnen in diese Begegnung. Aber die Wölfinnen, die können halt DFB-Pokal. Die haben immerhin bis 2024 diese Trophäe 10-mal in Folge gewonnen. Also verspricht ein spannendes Spiel zu werden. Ihr könnt live dabei sein ab 16 Uhr im ZDF.

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14: Ich bin Helen Martin. Ex-Bundeskanzlerin Merkel hat an die Menschen in Deutschland appelliert, die Leistungen der amtierenden Bundesregierung fair zu bewerten. Dem Nachrichtenmagazin Focus hat sie gesagt, die Regierung arbeite unter wirklich schwierigen äußeren Bedingungen. Merkel verwies auf die Kriege in der Ukraine und im Iran. Durch die sind ja bei uns die Energiepreise gestiegen. Kurz bevor eine EU-Frist zur Lohntransparenz ausläuft, gibt es in den meisten Stellenanzeigen in Deutschland weiter keine detaillierten Angaben zum Gehalt. Die Jobseite Indeed fand in gut 12% solcher Angaben. Letzter Platz der 7 und

0: untersuchten europäischen Länder. Die EU-Richtlinie soll unter anderem dafür sorgen, die Einkommensunterschiede von Männern und Frauen auszugleichen. Arbeitgeber sollen schon vor einem Bewerbungsgespräch Angaben zum Gehalt machen müssen. Das waren die Nachrichten um 5:30.
1: Und wir schauen noch weiter aufs Wetter für die Regionen. Es ist ziemlich wechselhaft. Es kann immer mal regnen, einzelne Gewitter sogar heute möglich. Windig ist es und ziemlich frisch bei Temperaturen zwischen 7 und 11 Grad. Es bleibt die nächsten Tage bis Ende der Woche auch bei dieser wechselhaften Wetterlage. Nur am Samstag und Sonntag haben wir vielleicht ganz vereinzelt mal ein bisschen Chancen auf Sonne. Es ist kurz nach 3, dann schauen wir noch auf die Straßen. Wir haben momentan nur 2 Blitzer. Das ist einmal die B303 im Fichtelgebirge. Bei Vorderröhrenhof wird geblitzt in Fahrtrichtung Bischofsgrün, 60er-Zone. Und dann nochmal zwischen Torfmoorhölle und Voith-Sumra, gut versteckt im Wald, auf dem Weg in Richtung Bad Weißenstadt. Allen unterwegs eine gute und sichere Fahrt.
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1: Und es geht durch diesen Donnerstagnachmittag mit Coldplay bei uns in der Playlist und Higher Power.

0: Neuer Feiertag, jetzt um kurz vor drei. Es ist absolutes Couch- und Serienwetter heute, würde ich mal sagen. Passend dazu haben wir ja immer am Donnerstag einen schönen Streaming-Tipp für euch. Wir stellen euch das vor, was momentan in der großen, weiten Welt der Filme und Serien sehenswert ist. Kollege Phil Funfack hat jetzt was Tolles auf Netflix gefunden.
1: In 90 Ländern bei Netflix auf der Nummer 1. Spitzenposition dieser Film. Apex. Es geht ums australische Outback. Da sucht Sascha nach einem Neuanfang. Doch stattdessen gerät sie in einen brutalen Überlebenskampf. Die endlose Wildnis wird dabei selbst zur tödlichen Falle. Heiß, isoliert und unberechenbar. Als sie dem charismatischen Ben begegnet, scheint er zunächst vertrauenswürdig zu sein. Doch hinter seiner ruhigen Ausstrahlung verbirgt sich etwas zutiefst Bedrohliches. Aus Misstrauen wird schnell nackte Angst, als Sascha erkennt, dass sie Teil eines perfiden Spiels geworden ist. Es beginnt eine erbarmungslose Verfolgungsjagd durch Wälder, Flüsse und felsige Schluchten.
2: Gehen Sie alleine raus? Würde ich nicht empfehlen.
3: Ich will nach Grand Isle Narrows.
4: Auf die einfache oder harte Tour?
3: Die beste Tour.
4: Kriegen Sie das hin?
3: Ja, ich denke, ich krieg das hin.
4: Es ist ganz einfach. Du hast bis zum Ende des Songs Zeit, dich so weit es geht zu entfernen. Hast du vernünftige Schuhe? Das wird gehen. Was denn los?
5: Just do your best.
4: Dachte, du stehst auf Gefahr.
5: Go! What you hear is not a test. Everything getting harder to find. Everybody jumping out of their mind.
3: Du spielst ein Spiel. Du denkst, das machen wir hier.
5: Everybody going out of their skin.
3: Na dann los.
5: Deadly sharp shooting the game, gonna hit you in the soul, execution is aim.
6: Wir sind ein gutes Team, nicht wahr?
1: Charlize Theron verkörpert dabei eine starke, kämpferische Frau, die sich nicht kampflos ihrem Schicksal ergibt. Taron Egerton sorgt mit seiner unterschwelligen Bedrohlichkeit für permanente Anspannung. Apex verbindet Survival, Psychothriller und Horror zu einem nervenaufreibenden Katz-und-Maus-Spiel. Apex gibt's auf Netflix.

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11: Es ist 15 Uhr, ich bin Helen Martin. Für viele Männer ist der Vatertag ein Tag für Ausflüge mit Freunden oder Vereinskollegen. Und für viele gehört Alkohol dazu. Und das kann gefährlich sein. Laut Experten ist das Risiko von Unfällen unter Alkoholeinfluss an Vatertag dreimal so hoch wie an einem durchschnittlichen Tag im Jahr. Diana Kramer mit den Einzelheiten.
12: Was als großer Spaß beginnt, endet oft im Krankenhaus. Die Bilanz des letzten Jahres: 284 Unfälle und mehr als 160 Verletzte. Der Verkehrssicherheitsrat appelliert deshalb, kein Alkohol am Steuer oder auf dem Fahrrad, das gelte an Himmelfahrt, aber auch an jedem anderen Tag des Jahres.
11: Mehr Pragmatismus und bessere Kommunikation. Das fordert der Städte- und Gemeindebund von der Bundesregierung. Hauptgeschäftsführer Berghegger hat in Funke-Zeitungen gesagt, die Bevölkerung sei bereit, Belastungen zu akzeptieren, wenn sie sieht, dass sich die Dinge zum Besseren verändern. Die Koalition müsse jetzt die Staatsfinanzen in den Griff kriegen, um Investitionen in die Zukunft zu ermöglichen. Lettlands Regierungschefin Selina ist zurückgetreten. Grund ist ein Koalitionsstreit über Drohnenvorfälle an der Grenze zu Russland. Letzte Woche waren 2 Drohnen über Lettland abgestürzt. Selina hatte daraufhin den Verteidigungsminister zum Rücktritt gedrängt. Sie wollte den Posten neu besetzen, allerdings nicht mit einem Vertreter ihres Koalitionspartners. Die progressive Partei hatte daraufhin die Regierungskoalition verlassen. Die Weltmeere könnten auf neue Wärmerekorde zusteuern. Laut dem Alfred-Wegener-Institut in Bremerhaven hatten die Ozeane 2023 und 2024 schon Extremwerte erreicht. Aktuell seien die Temperaturen gleich auf mit den bisherigen Rekorden von 2024. Besonders stark aufgeheizt ist demnach der Pazifik vor Kalifornien und Mexiko. Die Meere nehmen rund 90% der Wärme auf, die sich durch Treibhausgase in der Atmosphäre staut. Jetzt am Nachmittag ist das Fußball-DFB-Pokalfinale der Frauen. In Köln treffen Wolfsburg und der FC Bayern aufeinander. In der Liga haben die Münchnerinnen 16 Punkte Vorsprung und sind deutscher Meister. Die Wölfinnen wiederum haben den DFB-Pokal bis 2024 10-mal in Folge gewonnen. Anpfiff ist um 16 Uhr. Es ist jetzt 3:15.
9: Besten Dank euch allen einen schönen Vatertag. Wir schauen aufs Wetter für die Region und machen das gemeinsam mit unserem Wetterexperten Christian König. Christian, wie schaut's denn aus?
13: Ja, wir sind ja immer noch mittendrin in den Eisheiligen. Jetzt ist Bonifatius dran und darum ähnelt das Chaos heute dem, was schon gestern und vorgestern war, nämlich mit recht windigen Wolkenmix, immer wieder mal Schauern in der Region, kann auch ein kurzes Gewitter dabei sein und dann sind die Böen sehr stark. Dazwischen zeigt sich auch mal hier und da die Sonne. Die Temperaturen steigen im Schnitt auf höchstens 7 bis 11 Grad. In der kommenden Nacht gibt es dann auch noch ein paar Schauer bei Frühwerten um 5 Grad. Also es ist ein sehr durchwachsener Tag und man sollte sich richtig wetterfest ausstatten, wenn es für längere Zeit ins Freie geht.
9: Es ist kurz nach 3, dann schauen wir noch auf die Straßen. Sehr entspannt. Wir haben nur einen Blitzer und das ist auf der B303, einer bei Vorderröhrenhof in Fahrtrichtung Bischofsgrün. Da sind 60 erlaubt. Allen unterwegs eine gute und sichere Fahrt.
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9: Ja, und wir haben es ja gerade eben schon von unserem Christian König gehört. Das Wetter lädt jetzt heute nicht unbedingt gerade zum Wandern ein. Wäre ja normalerweise eigentlich die große Tradition am Vatertag, eine gemeinsame Wanderung mit den Jungs, mit den besten Kumpels. Ja, in diesem Jahr müssen wir uns eher nach einem Alternativprogramm umsehen. Das haben wir natürlich für euch gemacht. Wir haben die Jungs aus der Region gefragt, wie ihr diesen Vatertag bei Regen verbringt. Die Antworten hören wir gleich. Davor vier echte Kerle bei uns in der Playlist. Das sind Nickelback aus Kanada und der Song On Fire.

0: Und ich wünsche euch damit einen schönen Feiertag, einen schönen Christi-Himmelfahrtstag. Heieiei, was machen wir denn mit dem Wetter? Also so richtig Wanderwetter ist ja nicht. Das wäre ja eigentlich an Christi Himmelfahrt am Vatertag die schöne Tradition. Ich kann mich erinnern, ich habe letztes Jahr um diese Zeit eine Wanderung gemacht. Ich war im Fichtelgebirge, vom Seehaus bin ich auf den Schneeberg gelaufen. Und ich weiß gar nicht, wie viele Männer mir mit Bollerwagen entgegengekommen sind, die mindestens ein Fässle Bier im Bollerwagen hatten. Je nach Trunkenheitszustand waren auch die Männer selbst im Bollerwagen. Das soll auch passieren. Aber in diesem Jahr ist es halt einfach schwierig. Es regnet, es ist windig, es kann sogar mal gewittern, hat uns unser Wetterexperte Christian König gesagt. Wir brauchen also dringend ein Alternativprogramm. Meine Kollegin Kim Fiedler hat sich bei den Männern aus der Region ein wenig umgehört.
1: Regenschirm.
2: Regenschirm und wohin mit dem Regenschirm?
1: Rund um Weidenberg.
2: Super. Bisschen trinken oder einfach nur entspannt wandern?
1: Trinken und wandern.
3: Der Vatertag steht bei mir immer im Zeichen der Kinder.
2: Gibt's da schon irgendwelche Vorschläge?
3: Irgendein Zoo oder zoologischer Garten. Jedenfalls nicht wandern, da machen sie nicht mit, die Töchter.
2: Was ist bei dir so geplant? Irgendwo trinken gehen oder?
4: Feiern konkret eigentlich nicht. Ich habe Angelausflug geplant. Das ist ja meistens wetterunabhängig, wie die Fische gerade beißen. Wenn es zu warm ist, ist es eher schlecht. Also hoffen wir, dass es klappt und die Fische uns auch gut zusprechen.
2: Also trinken ist überhaupt nicht geplant?
4: Nee, eher nicht. Das zieht sich eher weiter in den nächsten Tag, dann wenn man einen Kater hat, und das ist meistens unschön.
2: Was ist so geplant? Das Wetter soll ja ziemlich schlecht werden.
5: Wir gehen zu Freunden und spielen Karten.
2: Was spielt ihr für Karten?
5: Stich.
2: Stich ist, kurz erklärt?
5: Man fängt mit einer Karte an. Jeder sagt dann, ob er den Stich macht. Und wer den Stich macht, hat gewonnen.
2: Und gibt es dazu noch ein bisschen Bier oder andere Getränke?
5: Ich hoffe.
2: Viel Bier?
5: Nee, viel nicht. Ich will nicht so viel verlieren beim Kartenspielen.
2: Was ist denn bei euch so geplant?
6: Dasselbe, was bei Schönwetter geplant ist.
2: Und das wäre?
6: Wir machen seit ungefähr 30 Jahren immer wieder denselben Ausflug. Von Goldgrunach über den Goldberg, hinten über den Wald, runter auf Siggenreuth zu dem sagenumwobenen Vatertagsfest der Siggenreuther Feuerwehr. Das darf man aber nicht rum erzählen, weil sonst kommen immer mehr Leute und immer mehr Leute. Und dann ist alles knallvoll und man kriegt nichts zu essen und zu trinken. Und deswegen vergessen sie das.
2: Wollen Sie es nicht empfehlen?
6: Ich schieße mir ja nicht ungern selber ins eigene Bein. Freilich empfehle ich das, weil nirgendwo ist schöner als in Siggenreuth.
2: Und da wird dann hingewandert? Oder hingefahren, weil wenn das Wetter schlecht ist?
6: Je nachdem, wie sie wollen. Können sie noch fahren, können sie aber noch wandern, mit dem Vorrat noch fahren. Sie können theoretisch auch mit dem Fallschirm abspringen.
2: Geht auch, ist auch eine Option.
0: Also, das Feuerwehrfest, das erwähnen wir natürlich nicht. Je nachdem, was ihr heute vorhabt, wie ihr das Wetter nutzen wollt, macht euch einfach einen schönen und hoffentlich auch entspannten Feiertag. Wir sind sehr gerne bei euch.

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1: Euch allen einen wunderschönen Feiertag. Wir sind mittendrin in den Eisheiligen. Ja, und die machen Jahr für Jahr auch wieder den ganzen Hobbygärtnern bei uns in der Region das Leben schwer. Wir haben uns diese Woche mal mit einer Gartenexpertin unterhalten und die sagt, wenn ihr Gemüsepflanzen habt, also zum Beispiel Tomaten oder Gurken, dann versucht die, wenn möglich, erst so in 10 bis 14 Tagen zu pflanzen, damit die Eisheiligen auch wirklich sicher vorbei sind. Und wenn ihr schon Pflanzen eingesetzt habt, dann wäre der Tipp, deckt die einfach zur Vorsicht nochmal ab. Zum Beispiel mit Stroh, mit Reisig, aber am einfachsten wäre tatsächlich Vlies. Und noch ein Tipp, wenn Blätter nochmal einfrieren sollten, dann könnt ihr die gefrorenen Blätter einfach abstreifen. Also, wunderbar, dann wissen wir Bescheid und ich wünsche euch allen einen richtig schönen Feiertag.

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13: Ich bin Helen Martin. Für viele

0: Männer ist der Vatertag ein Tag für Ausflüge mit Freunden oder Vereinskollegen. Und für viele gehört Alkohol dazu. Und das kann gefährlich sein. Laut Experten ist das Risiko von Unfällen unter Alkoholeinfluss an Vatertag 3-mal so hoch wie an einem durchschnittlichen Tag im Jahr. Diana Kramer mit den Einzelheiten.
1: Was als großer Spaß beginnt, endet oft im Krankenhaus. Die Bilanz des letzten Jahres: 284 Unfälle und mehr als 160 Verletzte. Der Verkehrssicherheitsrat appelliert deshalb, kein Alkohol am Steuer oder auf dem Fahrrad. Das gelte an Himmelfahrt, aber auch an jedem anderen Tag des Jahres.
0: Mehr Pragmatismus und bessere Kommunikation. Das fordert der Städte- und Gemeindebund von der Bundesregierung. Hauptgeschäftsführer Berghegger hat in Funke-Zeitungen gesagt, die Bevölkerung sei bereit, Belastungen zu akzeptieren, wenn sie sieht, dass sich die Dinge zum Besseren verändern. Die Koalition müsse jetzt die Staatsfinanzen in den Griff kriegen, um Investitionen in die Zukunft zu ermöglichen. Das waren die Nachrichten um halb.
2: Und wir schauen noch kurz aufs Wetter für die Region. Das ist heute einfach wechselhaft, den ganzen Feiertag bei uns. Immer mal wieder Schauer möglich, einzelne Gewitter können mit dabei sein, windig ist es, bleibt auch die ganze Nacht über so, Tiefstwerte ungefähr bei 5 Grad. Und auch die nächsten Tage bis einschließlich Sonntag bleiben sehr wechselhaft. Ziemlich viele Wolken, gerade Richtung Wochenende, da kann es vielleicht mal ein bisschen vereinzelt Sonne geben, aber die restliche Zeit dann doch eher grau in grau und ziemlich nass. Dann schauen wir auf die Straßen, es ist kurz nach 4:30. Wir haben einen Blitzer und der steht auf der B303 bei Vorderröhrenhof in Fahrtrichtung Bischofsgrün in der 60er-Zone. Sonst nix, allen unterwegs eine gute und sichere Fahrt.
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2: Und ich habe mich ja hier an dieser Stelle auch schon mehrfach geoutet. Also als großer CD-Liebhaber. Und da ist vor ein paar Wochen was Schönes passiert. Ich war mal wieder im CD-Laden, ganz gemütlich, hatte frei und habe zufällig ein neues Best-of-Album von Rod Stewart entdeckt. Das gibt's jetzt seit einigen Wochen, seit einigen Monaten ist es draußen. Im Prinzip ist es jetzt nix wahnsinnig weltbewegend Neues. Da ist einfach eine Kollektion drauf, die großen Hits von Rod Stewart aus den letzten 50 Jahren. Alle nochmal neu remastered, neu abgemischt, wie das halt heute so üblich ist. Ich muss ehrlich sagen, ich habe mir die Platte dann trotzdem mitgenommen, habe sie daheim aufgelegt und hatte einfach wieder sichtlich Spaß dran, diese tolle Musik wieder mal so in einem Stück zu hören. Rhythm of My Heart ist auch drauf und der ist jetzt bei uns in der Playlist. Ich wünsche euch einen schönen Donnerstag.

0: Wir sind eure Mainwelle und natürlich auch am Feiertag immer für euch da. Und zugegeben, es gibt wirklich entspanntere erste Arbeitstage, als ihn Thorsten Grädler hatte. Er war gerade eben frisch gewählt als Bürgermeister von Vilseck im Amt. Da erfährt er an seinem ersten Arbeitstag, dass US-Präsident Donald Trump rund 5000 US-Soldaten aus Vilseck abziehen möchte. Und das ist schon ein wirklich krasser Einschnitt, wenn man mal bedenkt, dass in Vilseck selbst nur 6500 Menschen leben. Und schon wird dieser kleine Ort in der Oberpfalz zum Schauplatz der Weltpolitik.
1: Wir haben neben dem Rathaus ein vietnamesisches Restaurant und der hat in einem Interview wortwörtlich gesagt, er könnte zusperren. Nur um mal die Dramatik der Lage deutlich zu machen.
0: Ja, wie schlimm wäre das, wenn es wirklich so weit kommt? Für den Ort und für die Leute. Wird dieser kleine Ort mit so viel weniger Soldaten dann vielleicht sogar am Ende zur Geisterstadt? Mein Kollege Joshua Zagmakidis war für uns in Vilseck unterwegs und hat versucht, Antworten auf diese Fragen zu finden.
2: In Vilseck angekommen, geht die erste Frage nochmal an Thorsten Grädler. Wie schlimm wird es denn für den Geldbeutel von der Gemeinde?
1: Die Wirtschaftskraft, die vom Truppenübungsplatz ausgeht, beträgt 650 bis 700 Millionen jährliche Kaufkraft in Form von Aufträgen, die deutsche Firmen bekommen. Das geht bei kleinen Reinigungsfirmen los, bis hin zu großen Bauaufträgen. Plus natürlich, das würde uns besonders treffen in Vilseck, die Gastronomie, der Einzelhandel, Kfz-Werkstätten und dergleichen mehr. Weil die Amerikaner natürlich bei uns leben und auch hier entsprechend konsumieren.
2: Obwohl der wirtschaftliche Schaden groß wäre, für den Bürgermeister wäre der größte Schaden nicht im Geldbeutel.
1: Im Herzen trifft es mich sogar noch deutlich mehr. Deshalb, weil die Amerikaner bei uns in der Gesellschaft integriert sind. Wir leben in Freundschaft zusammen. Es entstehen Freundschaften, es entstehen Ehen, gemeinsame Kinder natürlich damit auch. Das Vereinsleben, die Kinder spielen bei uns Fußball, sind integriert. Die Amerikaner besuchen unsere Feste.
2: Und genau so eine Familie, Papa Soldat, Mama Deutsche aus der Region, drei Kinder, habe ich dann auch auf der Straße getroffen. Wie fühlt man sich als Betroffener, wenn man diese Nachricht in der Zeitung liest?
3: Schon scheiße. Ich meine, das sagt man jetzt vielleicht nicht im Rat. Schon komisch, weil wir wissen jetzt nicht, müssen wir gehen, müssen wir nicht. Wir sind jetzt erst wieder ein Jahr hier und ich habe Familie hier, auch für Deutsche, die was mit Amerikanern verheiratet sind. Die müssen von heute auf morgen wieder alles zusammenpacken. Ich meine, es ist in Amerika schon schwer, aber hier gleich noch anders da.
2: Und du bist die Mama dazu?
4: Ich bin die Oma dazu.
2: Man liest das in den Nachrichten, man hört es vielleicht im Radio. Könnte sein, dass die Tochter und die Enkelkinder jetzt erstmal wieder zurück müssen. Wie geht's dir damit?
4: Es wird schlimm. Der Trump sagt einen Tag Hü, den nächsten Tag Hot. Man muss warten, wenn es auch schwerfällt.
3: Wenn es ein Papier gibt, da wo drauf steht, ihr geht's an dem und dem Tag, dann stelle ich mich darauf ein. Aber bis jetzt, ich habe keine Angst davor.
2: Und dann gibt es noch eine andere Sicht auf die Geschichte. Die hat mir ein Straßenverkäufer hier aus seinem Burrito-Stadt erzählt.
5: Ich habe gestern in der Bild immer Titelzeile gelesen, oh, wenn die Amis gehen, ist Vilseck tot. Ich finde es sehr respektlos gegenüber allen Vilseckern dann, weil die sind die ganze Zeit schon da.
2: Und was ich von dir raushöre, du bist doch einfach positiv und sagst, wir machen das schon.
5: Ja, muss man auch, weil ich meine, dann könnt ihr ja sagen, heute regnet es, da brauche ich nicht aufmachen. Es weiß ja keiner, was passiert. Und es kann ja sein, da gehen 5000 weg und 10.000 kommen wieder. Aber die Zukunft weiß niemand. Und man muss halt mit dem zurechtkommen, was ist. Wenn ich jetzt daheim sitze und weine, dann ändert sich auch nichts.
0: Ja, das ist schon krass, wie da auch die Meinungen auseinandergehen. Was meint ihr? Wäre der Abzug der Soldaten eine Katastrophe für Vilseck oder ist das unfair gegenüber allen, die dort leben? Schickt doch gerne mal eine Sprachnachricht aufs Studio-Handy. Die Nummer dazu, die 0170 99 07000.

das sind Snow Patrol hier bei uns in der Playlist, jetzt um kurz vor vier. Ich hoffe, ihr genießt diesen Feiertag. Heute ist Vatertag, es ist Christi Himmelfahrt und vielleicht habt ihr euch ja auch den Brückentag morgen freigenommen und habt jetzt ein verlängertes Wochenende bis Sonntag auf jeden Fall freie Zeit, könnt ihr mit der Familie verbringen oder es euch einfach ganz entspannt alleine daheim gemütlich machen. Ich wünsche euch auf jeden Fall jetzt noch ein paar schöne, entspannte Tage. Bin der Martin Zinner, sag an dieser Stelle Servus und bedanke mich fürs Zuhören.

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17: Es ist 16 Uhr. Ich bin Helen Martin. Die Bundesregierung ist zuletzt nicht unbedingt durch Harmonie und Einigkeit aufgefallen. Jetzt kommen deutliche Worte aus den eigenen Reihen. Diana Kramer berichtet aus Berlin.
18: Vertreter des konservativen Seeheimer Kreises in der SPD fordern im Spiegel, die Vernünftigen müssten jetzt lauter werden. Momentan würden die Lautesten und Schrillsten die Wahrnehmung der Koalition bestimmen. Und vom CDU-Arbeitnehmerflügel heißt es, Kompromisse seien nichts Schlechtes. Immerhin, die Koalition hat jetzt angekündigt, bis zur Sommerpause bei zentralen Reformthemen liefern zu wollen.
17: Tag 2 beim Katholikentag in Würzburg. Am Vormittag war der Eröffnungsgottesdienst auf dem Residenzplatz. Bischof Jung hat in seiner Predigt dazu aufgerufen, gegen Machtmissbrauch auf allen Ebenen vorzugehen. Auch Bundesinnenminister Dobrindt war heute beim Katholikentag. Er hat gesagt, dass er sich mehr Optimismus in Deutschland wünscht. Gesellschaftlicher Zusammenhang sei wichtiger denn je, so seine Worte. Der britische Gesundheitsminister Streeting ist zurückgetreten. Als Grund hat er genannt, dass er das Vertrauen in Premierminister Starmer verloren hat. Jetzt wird erwartet, dass Streeting Starmer um den Parteivorsitz herausfordert. Mit dem Parteivorsitz ist auch das Amt des Premierministers verbunden. Starmer steht nach schweren Verlusten seiner Partei bei Kommunal- und Regionalwahlen unter Druck. In Regensburg ist eine 100 Kilo schwere Weltkriegsbombe erfolgreich entschärft worden. Ungefähr 430 Anwohner mussten dafür ihre Häuser verlassen. Der US-amerikanische Blindgänger war gestern bei Bauarbeiten gefunden worden. Die Entschärfung hat 2 Stunden gedauert, Zwischenfälle gab es keine. Halbzeitshows mit Staraufgebot, das kennen wir vom Super Bowl aus den USA. Aber auch beim Fußball-WM-Finale soll es eine stargespickte Halbzeitshow geben. Mit dabei sind die Pop-Ikonen Shakira und Madonna und die südkoreanische Band BTS. Die kennt man zum Beispiel von ihrem Hit My Universe zusammen mit Coldplay. Das Finale der Fußball-WM steigt am 19. Juli in der Nähe von New York. Es ist jetzt 4:15. Wolken und sonnige Phasen wechseln sich ab. Immer wieder bekommen wir aber auch den ein oder anderen Schauer ab. Gewitter können auch dazu kommen. Dazu ist es relativ kühl, 7 bis 14 Grad maximal. In den Alpen kann es oberhalb von 1300 Metern auch schneien. Morgen schaut es ähnlich aus. Am Wochenende werden die Schauer und Gewitter weniger und die Sonne zeigt sich häufiger. Es wird ein wenig wärmer.
4: Alle auf die Straßen, gute Nachrichten, denn es gibt nichts zu melden. Gute Fahrt.
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13: Ich bin Helen Martin. Die Bundesregierung ist zuletzt nicht unbedingt durch Harmonie und Einigkeit aufgefallen. Jetzt kommen deutliche Worte aus den eigenen Reihen. Diana Kramer berichtet aus Berlin.
14: Vertreter des konservativen Seeheimer Kreises in der SPD fordern im Spiegel, die Vernünftigen müssten jetzt lauter werden. Momentan würden die Lautesten und Schrillsten die Wahrnehmung der Koalition bestimmen. Und vom CDU-Arbeitnehmerflügel heißt es, Kompromisse seien nichts Schlechtes. Immerhin, die Koalition hat jetzt angekündigt, bis zur Sommerpause bei zentralen Reformthemen liefern zu wollen.
13: Tag 2 beim Katholikentag in Würzburg. Am Vormittag war der Eröffnungsgottesdienst auf dem Residenzplatz. Bischof Jung hat in seiner Predigt dazu aufgerufen, gegen Machtmissbrauch auf allen Ebenen vorzugehen. Auch Bundesinnenminister Dobrindt war heute beim Katholikentag. Er hat gesagt, dass er sich mehr Optimismus in Deutschland wünscht. Gesellschaftlicher Zusammenhang sei wichtiger denn je, so seine Worte. Das waren die Nachrichten um 5:30. Wolken und sonnige Phasen wechseln sich ab. Immer wieder bekommen wir aber

0: auch den ein oder anderen Schauer ab. Gewitter können auch dazu kommen. Dazu ist es relativ kühl, 7 bis 14 Grad maximal. In den Alpen kann es oberhalb von 1300 Metern auch schneien. Morgen schaut es ähnlich aus. Am Wochenende werden die Schauer und Gewitter weniger und die Sonne zeigt sich häufiger. Es wird ein wenig wärmer.
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5: Es ist 17 Uhr. Ich bin Helen Martin. Die Demokratie lebt von Ehrenamtlichen. Das hat Bundespräsident Steinmeier beim Katholikentag in Würzburg betont. Das Ehrenamt sei das Rückgrat der Gesellschaft. Ohne würde es ärmer und kälter werden. Steinmeier hat außerdem einmal mehr für eine soziale Pflichtzeit geworben. Der Katholikentag in Würzburg geht noch bis Sonntag. Insgesamt werden rund 60.000 Besucherinnen und Besucher erwartet. In Großbritannien spitzt sich der Streit in der Labour-Partei weiter zu. Gesundheitsminister Streeting ist aus Protest gegen Premierminister Starmer zurückgetreten. Jetzt könnte es einen Machtkampf um die Parteispitze geben. Christoph Meyer berichtet aus London.
6: Schon seit Tagen war über einen Rücktritt Streetings spekuliert worden. Der ehrgeizige Politiker gilt seit langem als möglicher Herausforderer des angeschlagenen Premiers. Doch ob er in der Parteibasis tatsächlich genügend Rückhalt hat, gilt als fraglich. Es gibt noch weitere mögliche Kandidaten und auch Starmer gilt noch nicht als erledigt. Der Ausgang einer Wahl um die Parteiführung wäre daher alles andere als ausgemacht.
5: Die einen sind vielleicht schon wieder zurück vom Vatertagsausflug, die anderen sind noch unterwegs. Was bei vielen heute nicht fehlen durfte, war Alkohol. Und das macht sich auch jedes Jahr in der Statistik bemerkbar. Laut dem Verkehrssicherheitsrat ist das Unfallrisiko an Vatertag 3-mal so hoch wie an einem durchschnittlichen Tag im Jahr. Die ADAC-Bilanz letztes Jahr: 284 Unfälle und über 160 Verletzte. Der Deutsche Städte- und Gemeindebund fordert von der Bundesregierung mehr Pragmatismus und bessere Kommunikation. Hauptgeschäftsführer Berghecke hat in Funke-Zeitungen gesagt, die Bevölkerung akzeptiere Belastungen, wenn sie sieht, dass sich die Dinge zum Besseren verändern. Für Berghecke gilt es jetzt, dass die Koalition vor allem die Staatsfinanzen in den Griff kriegt, damit Investitionen in die Zukunft möglich sind. Wenn in ungefähr einem Monat die Fußball-WM in den USA, Kanada und Mexiko startet, kann es heiß hergehen. Und zwar nicht nur auf dem Platz, sondern auch auf dem Thermometer. Mehrere Wissenschaftler schlagen jetzt Alarm. Sie sagen, dass die Hitzeschutzregeln der FIFA nicht ausreichen. In einem offenen Brief fordern die Experten deshalb zum Beispiel längere Trinkpausen und klarere Protokolle zur Spielverschiebung bei extremen Temperaturen. Es ist jetzt 5:15. Wolken und sonnige Phasen wechseln sich ab. Immer wieder bekommen wir aber auch den ein oder anderen Schauer ab. Gewitter können auch dazu kommen. Dazu ist es relativ kühl, 7 bis 14 Grad maximal. In den Alpen kann es oberhalb von 1300 Metern auch schneien. Morgen schaut es ähnlich aus. Am Wochenende werden die Schauer und Gewitter weniger und die Sonne zeigt sich häufiger. Es wird ein wenig wärmer. Hallo auf die Straßen. Es ist kaum was los. Ich habe nur eine einzige Meldung, und zwar die A6 Heilbronn Richtung Nürnberg. Zwischen dem Rastplatz Ochsenberg und Schnelldorf, da hat es einen Unfall gegeben. Der Verkehr wird hier über den Standstreifen geleitet. Allen unterwegs eine gute und vor allem eine sichere Fahrt.
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14: Ich bin Helen Martin. Die Demokratie lebt von Ehrenamtlichen. Das hat Bundespräsident Steinmeier beim Katholikentag in Würzburg betont. Das Ehrenamt sei das Rückgrat der Gesellschaft. Ohne würde es ärmer und kälter werden. Steinmeier hat außerdem einmal mehr für eine soziale Pflichtzeit geworben. Der Katholikentag in Würzburg geht noch bis Sonntag. Insgesamt werden rund 60.000

0: 1.000 Besucherinnen und Besucher erwartet. In Großbritannien spitzt sich der Streit in der Labour-Partei weiter zu. Gesundheitsminister Streeting ist aus Protest gegen Premierminister Starmer zurückgetreten. Jetzt könnte es einen Machtkampf um die Parteispitze geben. Christoph Meyer berichtet aus London.
1: Schon seit Tagen war über einen Rücktritt Streetings spekuliert worden. Der ehrgeizige Politiker gilt seit langem als möglicher Herausforderer des angeschlagenen Premiers. Doch ob er in der Parteibasis tatsächlich genügend Rückhalt hat, gilt als fraglich. Es gibt noch weitere mögliche Kandidaten und auch Starmer gilt noch nicht als erledigt. Der Ausgang einer Wahl um die Parteiführung wäre daher alles andere als ausgemacht.
0: Das waren die Nachrichten um 5:30. Wolken und sonnige Phasen wechseln sich ab. Immer wieder bekommen wir aber auch den ein oder anderen Schauer ab. Gewitter können auch dazu kommen. Dazu ist es relativ kühl, 7 bis 14 Grad maximal. In den Alpen kann es oberhalb von 1300 Metern auch schneien. Morgen schaut es ähnlich aus. Am Wochenende werden die Schauer und Gewitter weniger und die Sonne zeigt sich häufiger. Es wird ein wenig wärmer.
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8: Es ist 18 Uhr. Ich bin Helen Martin. Neue Männer braucht das Land. Das stand auf einem Schild auf einer Demonstration vor dem Brandenburger Tor in Berlin. Die Demo stand unter dem Motto Männer gegen Gewalt. Rund 800 Menschen haben daran teilgenommen. Sie wollten ein Zeichen gegen sexualisierte Gewalt gegen Frauen setzen. Den Initiatoren ging es außerdem darum, Männer zu mobilisieren, bei sexistischem Verhalten aktiv einzuschreiten. Auch in Hamburg gab es eine ähnliche Demo. Chinas Staats- und Parteichef Xi und US-Präsident Trump haben sich heute in Peking zu Gesprächen getroffen. Trump lobte dabei seinen Gastgeber in höchsten Tönen. Xi sei eine großartige Führungspersönlichkeit, so Trump. Tina Eck berichtet aus Washington.
9: Viel Einigkeit wird präsentiert in Peking und auch im Bemühen um die Öffnung der Straße von Hormuz ziehen Trump und Xi offenbar an einem Strang. In der Meerenge muss freie Bahn für Handel herrschen. China solle auch eine aktivere Rolle spielen und den Iran beeinflussen, hieß es. Allein beim Punkt Taiwan warnte Xi vor schlechter Handhabe und Spannungen zwischen den USA und China.
8: Die Regierungskrise in Großbritannien verschärft sich weiter. Gesundheitsminister Streeting ist zurückgetreten aus Protest gegen Premierminister Starmer. Streeting will sich mit dem Schritt wohl als Kandidat für den Labour-Parteivorsitz gegen Starmer in Stellung bringen. Gegen den Premierminister waren zuletzt immer wieder Rücktrittsforderungen laut geworden. Nach dem Waldbrand am Saurüsselkopf bei Ruhpolding sind die Nachlöscharbeiten jetzt abgeschlossen. Allerdings muss das Gebiet in den Chiemgauer Alpen weiter kontrolliert werden, mit Polizeihubschraubern und Wärmebildkameras. Denn es könnten immer noch Glutnester aufflackern oder Bäume umstürzen. Das Feuer war Anfang Mai ausgebrochen. Es war einer der größten Waldbrände in Bayern seit Jahrzehnten. Die Fußballerinnen des FC Bayern haben den DFB-Pokal gewonnen. Im Finale in Köln haben sich die Münchnerinnen mit 4:0 gegen Wolfsburg durchgesetzt. Damit haben die Bayern-Frauen das Double perfekt gemacht. Sie haben nämlich auch die Meisterschaft geholt. Es ist jetzt 6:15. Abends und nachts ist es mal mehr, mal weniger bewölkt. Hier und da kann es auch mal regnen. Stellenweise wird es neblig. Das Ganze bei Tiefstwerten zwischen 7 und 0 Grad. Morgen wechseln sich viele Wolken und ein bisschen Sonne ab. Immer wieder gibt es Schauer und Gewitter. In den Alpen kann es oberhalb von 1500 Metern auch schneien. Dazu steigen die Temperaturen auf 8 bis 15 Grad. Hallo in die Autos. Ich habe gute Nachrichten, nichts los soweit. Normaler Verkehr. Ich wünsche auch weiter eine gute und vor allem eine sichere Fahrt.
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5: Ich bin Helen Martin. Neue Männer braucht das Land. Das stand auf einem Schild auf einer Demonstration vor dem Brandenburger Tor in Berlin. Die Demo stand unter dem Motto Männer gegen Gewalt. Rund 800 Menschen haben daran teilgenommen. Sie wollten ein Zeichen gegen sexualisierte Gewalt gegen Frauen setzen. Den Initiatoren ging es außerdem darum, Männer zu mobilisieren, bei sexistischem Verhalten aktiv einzuschreiten. Auch in Hamburg gab es eine ähnliche Demo. Chinas Staats- und Parteichef Xi und US-Präsident Trump haben sich heute in Peking zu Gesprächen getroffen. Trump lobte dabei seinen Gastgeber in höchsten Tönen. Xi sei eine großartige Führungspersönlichkeit, so Trump. Tina Eck berichtet aus Washington.
6: Viel Einigkeit wird präsentiert in Peking und auch im Bemühen um die Öffnung der Straße von Hormuz ziehen Trump und Xi offenbar an einem Strang. In der Meerenge muss freie Bahn für Handel herrschen. China solle auch eine aktivere Rolle spielen und den Iran beeinflussen, hieß es. Allein beim Punkt Taiwan warnte Xi vor schlechter Handhabe und Spannungen zwischen den USA und China.
5: Das waren die Nachrichten um 5:30. Abends und nachts ist es mal mehr, mal weniger bewölkt. Hier und da kann es auch mal regnen. Stellenweise wird's neblig. Das Ganze bei Tiefstwerten zwischen 7 und 0 Grad. Morgen wechseln sich viele Wolken und ein bisschen Sonne ab. Immer wieder gibt es Schauer und Gewitter. In den Alpen kann es oberhalb von 1500 Metern auch schneien. Dazu steigen die Temperaturen auf 8 bis 15 Grad.
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8: Es ist 19 Uhr, ich bin Helen Martin. Der zweite Tag des Katholikentags in Würzburg geht zu Ende. Mit dabei war auch heute wieder Bundespräsident Steinmeier. Er hat betont, wie wichtig das Ehrenamt für die Demokratie ist. Bundesinnenminister Dobrindt hat derweil mehr Optimismus und Zusammenhalt in Deutschland gefordert. Bis Sonntag gibt es insgesamt 900 Veranstaltungen beim Katholikentag, darunter auch Debatten über Missbrauch in der Kirche. Am Vatertag haben in Berlin mehrere hundert Menschen gegen Gewalt an Frauen und queeren Menschen demonstriert. Unter dem Motto Männer gegen Gewalt wollten die Teilnehmenden vor allem Männer dazu aufrufen, bei sexistischem oder übergriffigem Verhalten nicht wegzuschauen. Mehr dazu von Soita Sovali.
9: Bei der Demo am Brandenburger Tor waren vor allem Männer dabei. Die Initiative dahinter sagt, Männer seien in der Debatte über sexualisierte Gewalt oft noch viel zu leise. Deshalb wollten die Teilnehmer am Vatertag ganz bewusst zeigen, das Thema geht eben nicht nur Frauen etwas an. Gefordert werden unter anderem mehr Geld für Frauenhäuser und bessere Hilfe für Betroffene.
8: Die Umfragewerte der Bundesregierung und des Kanzlers sind im Keller und dann gibt es immer wieder öffentlichen Streit. Die schwarz-rote Koalition hat gerade viele Baustellen. Deshalb kommt auch aus den eigenen Reihen scharfe Kritik. Bekommt endlich den Hintern hoch und konzentriert euch darauf, was wirklich wichtig ist, hat zum Beispiel der Vorsitzende des CDU-Arbeitnehmerflügels Radke im Spiegel gefordert. Und auch aus der SPD kommen Forderungen an die Regierung, den öffentlichen Streit zu beenden und stattdessen zu machen. Gute Nachrichten für alle, die dieses Jahr in Italien Urlaub machen. Dort wurden 525 Strände mit der blauen Flagge ausgezeichnet. Das heißt, sie haben gute Wasserqualität und saubere Anlagen. Die meisten Auszeichnungen gingen nach Ligurien, gefolgt von Apulien und Kalabrien. Das Double ist perfekt. Die Fußballerinnen des FC Bayern München haben nach der deutschen Meisterschaft auch den DFB-Pokal gewonnen. Die Münchnerinnen haben im Finale in Köln Wolfsburg mit 4:0 besiegt. Für die Bayernfrauen ist es der dritte Pokalsieg nach 2012 und 2025. Es ist jetzt 7:15. Abends und nachts ist es mal mehr, mal weniger bewölkt. Hier und da kann es auch mal regnen. Stellenweise wird es neblig. Das Ganze bei Tiefstwerten zwischen 7 und 0 Grad. Morgen wechseln sich viele Wolken und ein bisschen Sonne ab. Immer wieder gibt es Schauer und Gewitter. In den Alpen kann es oberhalb von 1500 Metern auch schneien. Dazu steigen die Temperaturen auf 8 bis 15 Grad. Hallo in die Autos. Ich habe gute Nachrichten, nichts los soweit. Normaler Verkehr. Ich wünsche auch weiter eine gute und vor allem eine sichere Fahrt.
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1: Ich bin Helen Martin. Der zweite Tag des Katholikentags in Würzburg geht zu Ende. Mit dabei war auch heute wieder Bundespräsident Steinmeier. Er hat betont, wie wichtig das Ehrenamt für die Demokratie ist. Bundesinnenminister Dobrindt hat derweil mehr Optimismus und Zusammenhalt in Deutschland gefordert. Bis Sonntag gibt es insgesamt 900 Veranstaltungen beim Katholikentag, darunter auch Debatten über Missbrauch in der Kirche. Am Vatertag haben in Berlin mehrere hundert Menschen gegen Gewalt an Frauen und queeren Menschen demonstriert. Unter dem Motto Männer gegen Gewalt wollten die Teilnehmenden vor allem Männer dazu aufrufen, bei sexistischem oder übergriffigem Verhalten nicht wegzuschauen. Mehr dazu von Soita Sovali.
2: Bei der Demo am Brandenburger Tor waren vor allem Männer dabei. Die Initiative dahinter sagt, Männer seien in der Debatte über sexualisierte Gewalt oft noch viel zu leise. Deshalb wollten die Teilnehmer am Vatertag ganz bewusst zeigen, das Thema geht eben nicht nur Frauen etwas an. Gefordert werden unter anderem mehr Geld für Frauenhäuser und bessere Hilfe für Betroffene.
1: Das waren die Nachrichten um halb. Abends und nachts ist es mal mehr, mal weniger bewölkt. Hier und da kann es auch mal regnen. Stellenweise wird's neblig. Das Ganze bei Tiefstwerten zwischen 7 und 0 Grad. Morgen wechseln sich viele Wolken und ein bisschen Sonne ab. Immer wieder gibt es Schauer und Gewitter. In den Alpen kann es oberhalb von 1500 Metern auch schneien. Dazu steigen die Temperaturen auf 8 bis 15 Grad.
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1: Es ist 20 Uhr. Ich bin Helen Martin. Protest statt Bollerwagen. In Berlin und Hamburg haben mehrere hundert Menschen am Vatertag gegen Gewalt an Frauen demonstriert, auf Initiative von Männern. Hinter der Demo in Berlin steckt die Initiative Männer gegen Gewalt. Die will, dass Männer bei sexistischem Verhalten aktiver eingreifen. Gewalt gegen Frauen und queere Menschen sei fast immer männliche Gewalt, so die Initiative. Sie fordert außerdem mehr Geld für Frauenhäuser und schärfere Gesetze gegen sexualisierte Gewalt. In Großbritannien spitzt sich der Streit in der Labour-Partei weiter zu. Gesundheitsminister Streeting ist aus Protest gegen Premierminister Starmer zurückgetreten. Jetzt könnte es einen Machtkampf um die Parteispitze geben. Christoph Meyer berichtet aus London.
2: Schon seit Tagen war über einen Rücktritt Streetings spekuliert worden. Der ehrgeizige Politiker gilt seit langem als möglicher Herausforderer des angeschlagenen Premiers. Doch ob er in der Parteibasis tatsächlich genügend Rückhalt hat, gilt als fraglich. Es gibt noch weitere mögliche Kandidaten und auch Starmer gilt noch nicht als erledigt. Der Ausgang einer Wahl um die Parteiführung wäre daher alles andere als ausgemacht.
1: Bundespräsident Steinmeier hat sich auf dem Katholikentag in Würzburg für das Ehrenamt stark gemacht. Demokratie gehe nicht ohne gesellschaftlichen Zusammenhalt und der lebe vom Ehrenamt, so das Staatsoberhaupt. Steinmeier hat außerdem mehr Anerkennung für Ehrenamtliche gefordert. Stattdessen würden Feuerwehrleute und Rettungssanitäter angefeindet. Das sei die eigentliche Schande. Anfang Mai war am Saurüsselkopf bei Ruhpolding ein großer Waldbrand ausgebrochen. Mittlerweile sind die Nachlöscharbeiten abgeschlossen. Trotzdem wird das Gebiet dort auch weiter kontrolliert, um auf Nummer sicher zu gehen. So kommen Polizeihubschrauber und Wärmebildkameras zum Einsatz. Der Waldbrand war einer der größten in Bayern seit Jahrzehnten. Die Fußballerinnen des FC Bayern haben das Double geholt. Im DFB-Pokalfinale haben sie Wolfsburg vor Rekordkulisse in Köln mit 4:0 geschlagen. Damit verderben sie Alexandra Popp den Abschied vom VfL. Die 35-Jährige wechselt zu Borussia Dortmund. Es ist jetzt 8:15. Abends und nachts ist es mal mehr, mal weniger bewölkt. Hier und da kann es auch mal regnen. Stellenweise wird es neblig. Das Ganze bei Tiefstwerten zwischen 7 und 0 Grad. Morgen wechseln sich viele Wolken und ein bisschen Sonne ab. Immer wieder gibt es Schauer und Gewitter. In den Alpen kann es oberhalb von 1500 Metern auch schneien. Dazu steigen die Temperaturen auf 8 bis 15 Grad. Hallo in die Autos. Ich habe gute Nachrichten. Nichts los soweit. Normaler Verkehr. Ich wünsche auch weiter eine gute und vor allem eine sichere Fahrt.
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1: Ich bin Helen Martin. Protest statt Bollerwagen. In Berlin und Hamburg haben mehrere hundert Menschen am Vatertag gegen Gewalt an Frauen demonstriert. Auf

0: Initiative. Sie fordert außerdem mehr Geld für Frauenhäuser und schärfere Gesetze gegen sexualisierte Gewalt. In Großbritannien spitzt sich der Streit in der Labour-Partei weiter zu. Gesundheitsminister Streeting ist aus Protest gegen Premierminister Starmer zurückgetreten. Jetzt könnte es einen Machtkampf um die Parteispitze geben. Christoph Meyer berichtet aus London.
1: Schon seit Tagen war über einen Rücktritt Streetings spekuliert worden. Der ehrgeizige Politiker gilt seit langem als möglicher Herausforderer des angeschlagenen Premiers. Doch ob er in der Parteibasis tatsächlich genügend Rückhalt hat, gilt als fraglich. Es gibt noch weitere mögliche Kandidaten und auch Starmer gilt noch nicht als erledigt. Der Ausgang einer Wahl um die Parteiführung wäre daher alles andere als ausgemacht.
0: Das waren die Nachrichten um 5:30. Abends und nachts ist es mal mehr, mal weniger bewölkt. Hier und da kann es auch mal regnen. Stellenweise wird es neblig. Das Ganze bei Tiefstwerten zwischen 7 und 0 Grad. Morgen wechseln sich viele Wolken und ein bisschen Sonne ab. Immer wieder gibt es Schauer und Gewitter. In den Alpen kann es oberhalb von 1500 Metern auch schneien. Dazu steigen die Temperaturen auf 8 bis 15 Grad.
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1: Es ist 21 Uhr. Ich bin Helen Martin. Chinas Staatschef Xi hat den USA Hilfe im Iran-Konflikt angeboten, zumindest laut US-Präsident Trump. Der hat dem Sender Fox News gesagt, dass Xi auf ein baldiges Abkommen hofft. Dabei geht es auch um die Öffnung der Straße von Hormus. Der Iran hält die Meerenge weiter blockiert, hat aber mehrere chinesische Schiffe durchfahren lassen. China ist der größte Abnehmer von iranischem Öl. Beide Länder pflegen eine Partnerschaft. Die Umfragewerte der Bundesregierung und des Kanzlers sind im Keller und dann gibt es immer wieder öffentlichen Streit. Die schwarz-rote Koalition hat gerade viele Baustellen. Deshalb kommt auch aus den eigenen Reihen scharfe Kritik. Bekommt endlich den Hintern hoch und konzentriert euch darauf, was wirklich wichtig ist, hat zum Beispiel der Vorsitzende des CDU-Arbeitnehmerflügels Radke im Spiegel gefordert. Und auch aus der SPD kommen Forderungen an die Regierung, den öffentlichen Streit zu beenden und stattdessen zu machen. Der zweite Tag des Katholikentags in Würzburg geht zu Ende. Mit dabei war auch heute wieder Bundespräsident Steinmeier. Er hat betont, wie wichtig das Ehrenamt für die Demokratie ist. Bundesinnenminister Dobrindt hat derweil mehr Optimismus und Zusammenhalt in Deutschland gefordert. Bis Sonntag gibt es insgesamt 900 Veranstaltungen beim Katholikentag, darunter auch Debatten über Missbrauch in der Kirche. Gute Nachrichten für alle, die dieses Jahr in Italien Urlaub machen. Dort wurden 525 Strände mit der blauen Flagge ausgezeichnet. Das heißt, sie haben gute Wasserqualität und saubere Anlagen. Die meisten Auszeichnungen gingen nach Ligurien, gefolgt von Apulien und Kalabrien. Die Fußballerinnen des FC Bayern München haben nach der deutschen Meisterschaft auch den DFB-Pokal gewonnen. Bereits zum dritten Mal in der Vereinsgeschichte. Das Team besiegte im Pokalfinale den VfL Wolfsburg mit 4:0. Die Münchnerin Julia Quinn sagte danach im ZDF:
2: Gerade in der zweiten Halbzeit haben wir, glaube ich, immer mehr es geschafft, auch unser Spiel durchzuziehen. Schöne Tore erzielt, am Ende dann 4 an der Zahl und einfach rundum ein schöner Nachmittag. Mega geile Kulisse. Es macht einfach mega, mega viel Spaß mit der Mannschaft.
1: Für Alexandra Popp war es dagegen ein bitterer Nachmittag. Die 35-Jährige hätte sich gerne mit einem Titel von Wolfsburg verabschiedet. Sie wechselt nämlich nach Dortmund. Es ist jetzt 9:15. Nachts ist es mal mehr, mal weniger bewölkt. Hier und da kann es auch mal regnen. Stellenweise wird's neblig. Das Ganze bei Tiefstwerten zwischen 7 und 0 Grad. Morgen wechseln sich viele Wolken und ein bisschen Sonne ab. Immer wieder gibt es Schauer und Gewitter. In den Alpen kann es oberhalb von 1500 Metern auch schneien. Dazu steigen die Temperaturen auf 8 bis 15 Grad. Da habe ich gute Nachrichten. Aktuell alles ruhig soweit, normaler Verkehr. Ich wünsche auch weiter eine gute und vor allem eine sichere Fahrt.
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1: Ich bin Helen Martin. Chinas Staatschef Xi hat den USA Hilfe im Iran-Konflikt angeboten, zumindest laut US-Präsident Trump. Der hat dem Sender Fox News gesagt, dass Xi auf ein baldiges Abkommen hofft. Dabei geht es auch um die Öffnung der Straße von Hormuz. Der Iran hält die Meerenge weiter blockiert, hat aber mehrere chinesische Schiffe durchfahren lassen. China ist der größte Abnehmer von iranischem Öl. Beide Länder pflegen eine Partnerschaft. Die Umfragewerte der Bundesregierung und des Kanzlers sind im Keller und dann gibt es immer wieder öffentlichen Streit. Die schwarz-rote Koalition hat gerade viele Baustellen. Deshalb kommt auch aus den eigenen Reihen scharfe Kritik. Bekommt endlich den Hintern hoch und konzentriert euch darauf, was wirklich wichtig ist, hat zum Beispiel der Vorsitzende des CDU-Arbeitnehmerflügels Radke im Spiegel gefordert. Und auch aus der SPD

0: ist es mal mehr, mal weniger bewölkt. Hier und da kann es auch mal regnen. Stellenweise wird es neblig. Das Ganze bei Tiefstwerten zwischen 7 und 0 Grad. Morgen wechseln sich viele Wolken und ein bisschen Sonne ab. Immer wieder gibt es Schauer und Gewitter. In den Alpen kann es oberhalb von 1500 Metern auch schneien. Dazu steigen die Temperaturen auf 8 bis 15 Grad.
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1: Es ist 22 Uhr, ich bin Yves Simon. Zum Vatertag haben in Berlin mehrere hundert Menschen gegen Gewalt an Frauen und queeren Menschen demonstriert. Unter dem Motto Männer gegen Gewalt wollten die Teilnehmenden, vor allem Männer, dazu aufrufen, bei sexistischem oder übergriffigem Verhalten nicht wegzuschauen. Mehr dazu von Soita Sovali.
2: Bei der Demo am Brandenburger Tor waren vor allem Männer dabei. Die Initiative dahinter sagt, Männer seien in der Debatte über sexualisierte Gewalt oft noch viel zu leise. Deshalb wollten die Teilnehmer am Vatertag ganz bewusst zeigen, das Thema geht eben nicht nur Frauen etwas an. Gefordert werden unter anderem mehr Geld für Frauenhäuser und bessere Hilfe für Betroffene.
1: Bundespräsident Steinmeier hat sich auf dem Katholikentag in Würzburg für das Ehrenamt stark gemacht. Demokratie geht aus Steinmeiers Sicht nicht ohne gesellschaftlichen Zusammenhalt. Und der eben lebt vom Ehrenamt, wie das Staatsoberhaupt gesagt hat. Steinmeier hat außerdem mehr Anerkennung für Ehrenamtliche gefordert. Stattdessen würden Feuerwehrleute oder auch Rettungssanitäter angefeindet. Das hat Steinmeier als Schande bezeichnet. Die Regierungskrise in Großbritannien verschärft sich immer weiter. Gesundheitsminister Streeting ist jetzt zurückgetreten aus Protest gegen Premierminister Starmer. Streeting will sich mit diesem Schritt wohl als Kandidat für den Labour-Parteivorsitz gegen Starmer in Stellung bringen. Gegen den Premierminister waren zuletzt immer wieder Rücktrittsforderungen laut geworden. Anfang Mai war am Saurüsselkopf bei Ruhpolding ein großer Waldbrand ausgebrochen. Mittlerweile sind die Nachlöscharbeiten abgeschlossen. Trotzdem wird das Gebiet dort weiterhin noch kontrolliert, um auf Nummer sicher zu gehen. Da kommen zum Beispiel Polizeihubschrauber und Wärmebildkameras noch zum Einsatz. Der Waldbrand war einer der größten in Bayern seit Jahrzehnten. Die Fußballerinnen des FC Bayern München haben das Double geholt und das schon das zweite Jahr in Folge. Im DFB-Pokalfinale haben sie Wolfsburg vor Rekordkulisse in Köln mit 4:0 geschlagen. Damit verderben sie Alexandra Popp den Abschied vom VfL. Die 35-Jährige wechselt zu Borussia Dortmund. Es ist jetzt kurz nach 10. Heute Nacht sind mal weniger Wolken unterwegs und es kann stellenweise auch regnen, aktuell im Norden von München. Das Ganze bei Tiefstwerten zwischen 7 und 0 Grad. Morgen, da wechseln sich dann viele Wolken ab. Es gibt aber auch ein wenig Sonne und Schauer und Gewitter sind auch mit von der Partie. In den Alpen kann es ab 1500 Metern schneien. Die Temperaturen gehen hoch auf 8 bis 15 Grad. A3 Frankfurt Richtung Würzburg zwischen Helmstadt und dem Dreieck Würzburg-West. Ein Unfall, rechte und mittlere Spur sind blockiert. A3 Nürnberg Richtung Passau zwischen Hengersberg und Igensbach, Gegenstände auf der Fahrbahn. A71 Erfurt Richtung Schweinfurt zwischen Suhl, Zellamelis und dem Dreieck Suhl. Wildunfall und ein totes Tier auf der Fahrbahn. A93 Weiden Richtung Hof. Jetzt die Sperre aufgehoben zwischen Schönwald und Rehaus Süd. Die rechte Spur bleibt für die Bergung aber erstmal noch weiterhin gesperrt.
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1: Ich bin Yves Simon. Zum Vatertag haben in Berlin mehrere hundert Menschen gegen Gewalt an Frauen und queeren Menschen demonstriert. Unter dem Motto Männer gegen Gewalt wollten die Teilnehmenden, vor allem Männer, dazu aufrufen, bei sexistischem oder übergriffigem Verhalten nicht wegzuschauen. Mehr dazu von Soltar Sovali.
2: Bei der Demo am Brandenburger Tor waren vor allem Männer dabei. Die Initiative dahinter sagt, Männer seien in der Debatte über sexualisierte Gewalt oft noch viel zu leise. Deshalb wollten die Teilnehmer am Vatertag ganz bewusst zeigen, das Thema geht eben nicht nur Frauen etwas an. Gefordert werden unter anderem mehr Geld für Frauenhäuser und bessere Hilfe für Betroffene.
1: Bundespräsident Steinmeier hat sich auf dem Katholikentag in Würzburg für das Ehrenamt stark gemacht. Demokratie geht aus Steinmeiers Sicht nicht ohne gesellschaftlichen Zusammenhalt. Und der eben lebt vom Ehrenamt, wie das Staatsoberhaupt gesagt hat. Steinmeier hat außerdem mehr Anerkennung für Ehrenamtliche gefordert. Stattdessen würden Feuerwehrleute oder auch Rettungssanitäter angefeindet.

0: Das Ganze bei Tiefstwerten zwischen 7 und 0 Grad. Morgen, da wechseln sich dann viele Wolken ab. Es gibt aber auch ein wenig Sonne und Schauer und Gewitter sind auch mit von der Partie. In den Alpen kann es ab 1500 Metern schneien. Die Temperaturen gehen hoch auf 8 bis 15 Grad.
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1: Es ist 23 Uhr, ich bin Yves Simon. Im Iran-Krieg bringt sich jetzt offenbar auch China als Vermittler ins Spiel. US-Präsident Trump hat das in einem Interview mit dem TV-Sender Fox News gesagt. Demnach soll Staatschef Xi Jinping Hilfe angeboten haben, um eine Einigung zu erreichen. Für uns berichtet aus Washington Tina Eck.
2: In Peking gibt's viel Einigkeit, vor allem auch über freie Schifffahrt in der Straße von Hormuz. Trump versicherte im Interview auf Nachfragen, dass Xi wirklich gesagt habe, dass er gerne helfen würde bei einer Einigung im Irankrieg und bei der Öffnung der wichtigen Meerenge. China gilt als wichtigster Importeur von iranischem Öl und ist deswegen auch besonders an einer Öffnung der Handelsstraße interessiert.
1: Auf Kuba spitzt sich die Energiekrise zu. Hunderte Menschen haben in der Hauptstadt Havanna ihre Wut deutlich gemacht wegen der massiven Stromausfälle dort, die es fast jeden Tag gibt. Einige haben auch Barrikaden angezündet. Laut dem kubanischen Energieminister hat das Land mittlerweile weder Heizöl noch Diesel. An Christi Himmelfahrt ist das Unfallrisiko mit Alkohol am Steuer deutlich erhöht. Laut deutschem Verkehrssicherheitsrat ist es am Vatertag rund dreimal so hoch wie an einem durchschnittlichen Tag. Die ersten Alkoholfahrten hat es direkt in der letzten Nacht schon gegeben, unter anderem in Rheinland-Pfalz und Thüringen. Teilweise mit deutlich über 1,5 Promille. Experten appellieren, kein Alkohol am Steuer, weder an Himmelfahrt noch an einem anderen Tag. Italien bleibt ein Top-Reiseziel für uns Deutsche und kann jetzt mit noch mehr Qualität punkten. Über 500 Strände wurden in diesem Jahr mit der blauen Flagge ausgezeichnet. Dieses internationale Gütesiegel steht für sauberes Wasser, gepflegte Anlagen und einen umweltbewussten Umgang mit Abwasser und Müll. Besucher erkennen die ausgezeichneten Strände an der blauen Flagge vor Ort. Die Fußballerinnen des FC Bayern München haben nach der deutschen Meisterschaft jetzt auch den DFB-Pokal gewonnen. Im Finale in Köln haben sie Rekordpokalsieger VfL Wolfsburg klar und deutlich besiegt mit 4:0. Die Tore haben Georgia Stanway per Elfmeter erzielt, Pernille Harder, Momoko Taniqua und Arina Caruso. Für die Bayern ist es nach 2012 und 2025 der dritte Pokalsieg und das zweite Double hintereinander. Es ist jetzt kurz nach 11. Es geht relativ kühl durch die Nacht mit Temperaturen zwischen 6 und 1 Grad. Es ist auch wechselhaft, es kann auch immer wieder mal den ein oder anderen Schauer geben. So bleibt es auch am Freitag. Richtung Alpen ist kurz Sonne möglich, ansonsten aber doch überwiegend grau mit Schauern immer wieder mal. Und der Wind legt auch deutlich zu, 9 bis 14 Grad und so wechselhaft dann auch am Samstag. Am Sonntag wird es dann ein bisschen milder mit bis zu 18 Grad immerhin. A3 Frankfurt Richtung Würzburg zwischen Helmstadt und dem Dreieck Würzburg-West. Bergungsarbeiten, rechte und mittlere Spur blockiert. Und A6 Pilsen Richtung Nürnberg zwischen Weidhaus und Pleistein. Aktuell 5 Kilometer Stau.
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1: Ich bin Yves Simon. Im Iran-Krieg bringt sich jetzt offenbar auch China als Vermittler ins Spiel. US-Präsident Trump hat das in einem Interview mit dem TV-Sender Fox News gesagt. Demnach soll Staatschef Xi Jinping Hilfe angeboten haben, um eine Einigung zu erreichen. Für uns berichtet aus Washington Tina Eck.
2: In Peking gibt's viel Einigkeit, vor allem auch über freie Schifffahrt in der Straße von Hormuz. Trump versicherte im Interview auf Nachfragen, dass Xi wirklich

0: der Hauptstadt Havanna ihre Wut deutlich gemacht wegen der massiven Stromausfälle dort, die es fast jeden Tag gibt. Einige haben auch Barrikaden angezündet. Laut dem kubanischen Energieminister hat das Land mittlerweile weder Heizöl noch Diesel. Das waren die Nachrichten um 5:30. Es geht relativ kühl durch die Nacht mit Temperaturen zwischen 6 und 1 Grad. Es ist auch wechselhaft, es kann auch immer wieder mal den ein oder anderen Schauer geben. So bleibt es auch am Freitag. Richtung Alpen ist kurz Sonne möglich, ansonsten aber doch überwiegend grau mit Schauern immer wieder mal. Und der Wind legt auch deutlich zu, 9 bis 14 Grad und so wechselhaft dann auch am Samstag. Am Sonntag wird es dann ein bisschen milder mit bis zu 18 Grad immerhin.
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1: Es ist 0 Uhr, ich bin Yves Simon. Beim Katholikentag in Würzburg haben Spitzenpolitiker zu mehr Zuversicht und Zusammenhalt in der Gesellschaft aufgerufen. Bundespräsident Steinmeier zum Beispiel erinnert daran, dass Deutschland schon viele Krisen gemeistert hat. Das macht aus seiner Sicht Mut für die nächsten Jahre. Bundesinnenminister Dobrindt hat mehr Leistungsbereitschaft gefordert. Bis zum Sonntag sind 900 Veranstaltungen geplant, von Gottesdiensten über politische Debatten bis hin zur Aufarbeitung sexualisierter Gewalt in der Kirche. Heute am Freitag kommt auch Bundeskanzler Merz. Nach dem Hantavirus-Ausbruch auf einem Kreuzfahrtschiff wollen die Wissenschaftler genau untersuchen, wo das Virus hergekommen ist. Dafür reisen sie nach Argentinien, denn in einer Hafenstadt war der Startpunkt der Kreuzfahrt. Die Experten wollen prüfen, ob dort Nagetiere vorkommen, die das Virus übertragen haben könnten. Nach einem russischen Raketenangriff auf Kiew mit mindestens 10 Toten fordert der ukrainische Präsident Selenskyj schärfere Sanktionen gegen Russland. In Kiew hat sich Selenskyj mit Kanzleramtschef Schmidt und BND-Präsident Kahl getroffen. Thema der Gespräche war unter anderem, wie die Ukraine besser vor solchen Luftangriffen geschützt werden kann. In Bayern wird an diesem Wochenende wieder kräftig gefeiert. Unter anderem laufen Volksfeste in Wasserburg am Inn in Oberbayern, in Traunstein und auch in Regensburg. Da läuft die Maiduld. Einen besonderen Programmpunkt gibt es in Neumarkt in der Oberpfalz. Da startet am Sonntag ein traditionelles Eselrennen, bei dem gleich mehrere Teams an den Start gehen werden. Die Bundesliga-Fußballerinnen des FC Bayern München haben nach der deutschen Meisterschaft auch den DFB-Pokal gewonnen. Das Team hat im Pokalfinale den VfL Wolfsburg besiegt mit 4:0. Soy Tasovali berichtet.
2: Sportlich hatte Bayern spätestens nach der Pause alles im Griff. Von mehr als 46.000 Fans in Köln trafen Stanway, Harder, Tanikawa und Caruso für die Münchnerinnen. Die Party im Anschluss war groß. Für Wolfsburg war es trotzdem ein emotionaler Nachmittag. Alexandra Popp stand nach ihrer Verletzung erstmals wieder auf dem Platz und spielte ihr wahrscheinlich letztes Pokalfinale.
1: Es ist jetzt kurz nach 12. Vereinzelt tröpfelt es bei uns im Freistaat, ansonsten verläuft die Nacht ruhig. Es ist aber wieder recht frisch bei Temperaturen zwischen 6 und 1 Grad. Heute tagsüber am Freitag blitzt die Sonne vor allem im Süden auch mal durch. Sonst doch weiterhin eher grau und frisch bei 9 bis 14 Grad. Der Samstag bringt insgesamt weniger Regen, südlich der Donau aber auch noch einige Regenschauer. Und am Sonntag zeigt sich die Sonne dann wieder deutlich häufiger und es wird milder. A3 Frankfurt Richtung Würzburg zwischen Helmstadt und dem Dreieck Würzburg-West Bergungsarbeiten auf der rechten Spur. Und die A94 München Richtung Passau. Hier aktuell ist die Fahrbahn blockiert zwischen Paarstetten und Lengdorf wegen eines Unfalls.
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1: Ich bin Yves Simon. Beim Katholikentag in Würzburg haben Spitzenpolitiker zu mehr Zuversicht und Zusammenhalt in der Gesellschaft aufgerufen. Bundespräsident Steinmeier zum Beispiel erinnert daran, dass Deutschland schon viele Krisen gemeistert hat. Das macht aus seiner Sicht Mut für die nächsten Jahre. Bundesinnenminister Dobrindt hat mehr Leistungsbereitschaft gefordert. Bis zum Sonntag sind 900 Veranstaltungen geplant, von Gottesdiensten über politische Debatten bis hin zur Aufarbeitung sexualisierter Gewalt in der Kirche. Heute am Freitag kommt auch Bundeskanzler Merz. Nach dem Hantavirus-Ausbruch auf einem Kreuzfahrtschiff wollen die Wissenschaftler genau untersuchen, wo das Virus hergekommen ist. Dafür reisen sie nach Argentinien, denn in einer Hafenstadt war der Startpunkt der Kreuzfahrt. Die Experten wollen prüfen, ob dort Nagetiere vorkommen, die das Virus übertragen haben könnten. Das waren die Nachrichten um halb. Einzeln tröpfelt es bei uns im Freistaat, ansonsten verläuft die Nacht ruhig. Es ist aber wieder recht frisch bei Temperaturen zwischen 6 und 1 Grad. Heute tagsüber am Freitag blitzt die Sonne vor allem im Süden auch mal durch. Sonst doch weiterhin eher grau und frisch bei 9 bis 14 Grad. Der Samstag bringt insgesamt weniger Regen, südlich der Donau aber

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1: Es ist 1 Uhr, ich bin Yves Simon. Zum Vatertag haben in Berlin und Hamburg hunderte Männer gegen Gewalt an Frauen demonstriert. In Berlin, da spricht die Polizei zum Beispiel von rund 800 Teilnehmern. Die Initiative Männer gegen Gewalt fordert zum Beispiel mehr Geld für Frauenhäuser, Prävention und auch Betroffenenhilfe, sowie die Umsetzung des Grundsatzes nur Ja heißt Ja im Sexualstrafrecht. Die Diskussion über Altersbeschränkungen für die Nutzung von Social Media nimmt Fahrt auf. Bei uns im Freistaat setzt der Parteinachwuchs der Jungen Union die CSU unter Druck. Die JU fordert klare Altersgrenzen. Sie will dabei eine fälschungssichere Alterskontrolle haben und auch abgestufte Freigaben, zum Beispiel ähnlich wie bei Filmen. WhatsApp könnte dann zum Beispiel erst auch ab 13 erlaubt sein, TikTok erst ab 16 Jahren. Die US-Küstenwache meldet einen großen Schlag gegen den Drogenschmuggel. Vor der Küste Kolumbiens, da wurden gleich 3 Boote gestoppt. An Bord waren um die 2,8 Tonnen Kokain und das im Wert von mehr als 45 Millionen US-Dollar. Insgesamt sollen die sichergestellten Drogen über 61 Millionen Dollar wert sein. Ein Boot wurde zum Beispiel per Schuss auf den Antrieb gestoppt. Beim Eurovision Song Contest in Wien stehen jetzt alle Finalisten fest. Im zweiten Halbfinale haben sich unter anderem die Rumänin Alexandra Capitanescu mit dem umstrittenen Song Choke Me und die Australierin Delta Goodrem mit ihrer 90er-Jahre-Powerballade Eclipse durchgesetzt. Beide gelten auch als Favoritinnen. Außerdem im Finale sind Beiträge aus Dänemark, Bulgarien, Ukraine, Norwegen, Malta, Zypern, Albanien und Tschechien. Schon qualifiziert waren die Top-Favoriten aus Finnland und Griechenland und auch die gesetzten Länder wie zum Beispiel Deutschland mit Sarah Engels und Gastgeber Österreich. Die Frauen des FC Bayern München haben das Double perfekt gemacht. Nach der Meisterschaft haben sie jetzt auch den DFB-Pokal gewonnen. Im Finale in Köln haben die Münchnerinnen den VfL Wolfsburg klar besiegt mit 4:0. Julia Quinn im ZDF.
2: Ich glaube, wenn zwei solche Mannschaften aufeinandertreffen, ist es klar, dass es nicht in der ersten Halbzeit entschieden wird. Einfach rundum ein schöner Nachmittag, mega geile Kulisse. Es macht einfach mega, mega viel Spaß mit der Mannschaft.
1: Ein nicht ganz so toller Abend war es für Alexandra Popp. Sie wechselt jetzt mit einer Pleite im Rücken im Pokalfinale vom VfL Wolfsburg zu Borussia Dortmund. Es ist jetzt 1:05. Es hat wieder ordentlich abgekühlt bei uns im Freistaat. Wir haben 6 bis 1 Grad, also recht frisch. Und es sind auch ein paar vereinzelte Schauer noch unterwegs, gerade vor allem in der Mitte des Freistaats. Es wird heute ein recht durchwachsener Tag. Wieder muss man sagen, die Sonne blitzt vor allem im Süden zwischendurch mal auf. Ansonsten doch eher nass und grau. 9 bis 14 Grad am Sonntag, da wird's dann ein bisschen milder. A3 Nürnberg Richtung Passau bei Eicher vorm Wald. Hier ein Auto mit Panne auf der rechten Spur. A8 München Richtung Salzburg zwischen dem Kreuz München Süd und Hofoldinger Forst. Hier liegt ein Reifen auf der mittleren Spur zuletzt gesehen. Und auf der A94 aktuell eine Sperre München Richtung Passau zwischen Paarstetten und Lengdorf. Hier laufen Bergungsarbeiten. Es staut sich.
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1: Ich bin Yves Simon. Zum Vatertag haben in Berlin und Hamburg hunderte Männer gegen Gewalt an Frauen demonstriert. In Berlin, da spricht die Polizei zum Beispiel von rund 800 Teilnehmern. Die Initiative Männer gegen Gewalt fordert zum Beispiel mehr Geld für Frauenhäuser, Prävention und auch Betroffenenhilfe, sowie die Umsetzung des Grundsatzes nur Ja heißt Ja im Sexualstrafrecht. Die US-Küstenwache meldet einen großen Schlag gegen den Drogenschmuggel. Vor der Küste Kolumbiens, da wurden gleich 3 Boote gestoppt. An Bord waren um die 2,8 Tonnen Kokain und das im Wert von mehr als 45 Millionen US-Dollar. Insgesamt sollen die sichergestellten Drogen über 61 Millionen Dollar wert sein. Ein Boot wurde zum Beispiel per Schuss auf den Antrieb gestoppt. Das waren die Nachrichten um 5:30. Es hat wieder ordentlich abgekühlt bei uns im Freistaat. Wir haben 6 bis 1 Grad, also recht frisch. Und es sind auch ein paar vereinzelte Schauer noch unterwegs, gerade vor allem in der Mitte des Freistaats. Es wird heute ein recht durchwachsener Tag wieder, muss man sagen. Die Sonne blitzt vor allem im Süden zwischendurch mal auf. Ansonsten doch eher nass und grau. 9 bis 14 Grad am Sonntag. Da wird es dann ein bisschen milder.
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1: Es ist 2 Uhr, ich bin Yves Simon. Im Konflikt um die Straße von Hormuz könnte China eine aktivere Rolle spielen. Laut US-Präsident Trump hat Chinas Staatschef Xi Jinping angeboten, im Iran-Krieg zu vermitteln. China ist der wichtigste Abnehmer iranischen Öls und deswegen auch besonders betroffen. Trump zufolge hat Xi zugesichert, keine weitere militärische Ausrüstung an den Iran zu liefern. Eine Bestätigung aus Peking dafür gibt es allerdings nicht. Die Zahl der Herzinfarkte bei uns in Bayern ist in den letzten Jahren deutlich gesunken. Das zeigen ganz neue Zahlen der größten Krankenkasse AOK. Besonders positiv fällt Rosenheim auf, denn die Stadt verzeichnet die niedrigste Herzinfarktrate bundesweit. In Bayern, da gab es im Jahr 2024 etwa 27.000 Fälle, 14% weniger als 2017. Nur in Hamburg erleiden die Menschen im Schnitt noch weniger Herzinfarkte. Die meisten gibt's in Thüringen. Allerdings nehmen auch in Bayern die Risikofaktoren wie Diabetes und Bluthochdruck zu. In Großbritannien steckt die Regierung in der Krise. Nach den schwachen Kommunal- und Regionalwahlergebnissen wächst der Druck auf Premier- und Labour-Chef Starmer. Aus Protest ist Gesundheitsminister Streeting zurückgetreten. In seinem Schreiben wirft er der Parteiführung Führungslosigkeit und auch fehlende Vision vor. Mehr als 80 Labour-Abgeordnete haben sich schon gegen Starmer gestellt, etwa 110 aber unterstützen ihn laut Medienberichten. Einen Rücktritt lehnt der Premier bisher ab. Beim Eurovision Song Contest in Wien ist das Teilnehmerfeld fürs Finale jetzt komplett. Im zweiten Halbfinale sind unter anderem Rumäniens Alexandra Capitanescu mit dem umstrittenen Song Choke Me und Australiens Delta Goodrem mit Eclipse ins Finale eingezogen. Für Deutschland tritt im Finale am Samstag Sarah Engels mit ihrem Song Fire an. Bei den Männern steht das Pokalfinale erst nächste Woche an. Bei den Frauen, da hat der FC Bayern das Double schon fix eingetütet, also Meisterschaft und Pokalsieg. Die Münchnerinnen haben im Pokalfinale in Köln mit 4:0 gegen den VfL Wolfsburg gewonnen. Dazu Sophia Kleinherne vom VfL im ZDF.
2: In meinen Augen ist das Ergebnis eindeutiger als das Spiel oder zumindest die Spielphasen es gezeigt haben.
1: Und das Finale bei den